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2: Auf der A9 Halle-Leipzig Richtung Nürnberg liegen zwischen Hermsdorf Süd und Lederhose Gegenstände auf der linken Spur. In Radeberg ist die Christoph-Seidel-Straße zwischen der Badstraße und der Groß-Rührsdorfer Straße in beiden Richtungen wegen eines Unfalls gesperrt. Staus und Blitzer immer melden an unsere kostenfreie Hotline 0800 0815 200. Das Wetter im Freistaat. Viele Wolken sind gerade unterwegs und ab und zu kommt noch ein Schauer runter. Vereinzelt kann auch noch mal ein Gewitter dabei sein. Mit Starkregen im Gepäck, die Temperaturen liegen aktuell zwischen 14 und 11 Grad. Tagsüber bleibt's ziemlich wolkig, der Regen wird weniger und hört bis zum Mittag auf. Danach meist trocken bei 20 bis 22 Grad.
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3: Um 2.30 Uhr. Ich bin Philipp Nützig. No Olympia für Hamburg. Die Stimmen sind ausgezählt. Die Mehrheit der Hamburger möchte nicht, dass sich die Stadt für die Olympischen Spiele 2036, 40 oder 44 bewirbt. Knapp 55% haben dagegen gestimmt. Die Wahlbeteiligung lag bei 49,5%. Bürgermeister Tschentscher hat den Präsidenten des Deutschen Olympischen Sportbunds bereits darüber informiert, dass Hamburg seine Bewerbung zurückzieht. Nach dem Referendum in der Hansestadt sind noch Berlin, München sowie die Region Köln-Rhein-Ruhr im Rennen für die nationale deutsche Olympiabewerbung. Alle 8 Jahre bemüht sich Deutschland seit der Wiedervereinigung um den Einzug in den UN-Sicherheitsrat, bisher immer erfolgreich. Bei der Wahl am kommenden Mittwoch in New York könnte es aber eng werden für Deutschland. Österreich und Portugal sind die Konkurrenz. Beide Länder haben ihre Kandidatur früher verkündet und hat

0: mehr Zeit auf Stimmenfang zu gehen. Bundesaußenminister Wadephul rührt derzeit noch mal intensiv die Werbetrommel. Er sagte am Abend im Ersten:
1: Der Friedensrat, den diese Welt sich geschaffen hat, das sind die Vereinten Nationen und das höchste Gremium ist der Sicherheitsrat. Es wäre ein Prädikat für Deutschland, dazuzugehören, und darum werben wir in diesen Stunden.
0: Der neue FDP-Chef Kubicki will das Profil seiner Partei schärfen und bei politischen Streitfragen Gegenwind in Kauf nehmen. Bei seiner Rede auf dem Parteitag in Berlin sagte er, der Debattenraum in Deutschland werde immer kleiner. Reale Probleme würden automatisch ins rechte Lager abgeschoben. Man dürfe die Kritik an Migrations- und Klimapolitik aber nicht der AfD überlassen. Für die anstehenden Landtagswahlen sieht der 74-Jährige gute Chancen für die FDP. Octavian Ursu hat die Oberbürgermeisterwahl in Görlitz gewonnen. Für den CDU-Mann stimmten laut vorläufigem Endergebnis im zweiten Wahlgang rund 56%, für Sebastian Wippel von der AfD rund 44%. Nach der Wahlparty hat Ursu einiges vor. Er sagte uns:
2: Wir haben viele große Projekte auf den Weg gebracht. Die müssen erstmal zu Ende geführt werden. Wir bauen eine neue Oberschule, wir sanieren die Stadthalle. Das sind ganz große Projekte. Einerseits und andererseits wollen wir gerne mit der Sanierung der Schulen hier in Görlitz vorankommen. Das hat Priorität.
0: Deutschlands Fußballer haben den letzten Heimtest vor der WM deutlich gewonnen. Gegen Finnland schaffte die DFB-Elf in Mainz ein klares 4:0. Zwei Tore erzielte Stürmer Dennis Undav. Für den gab es nach dem Spiel im zweiten Lob von Bundestrainer Julian Nagelsmann:
3: Ich finde, Dennis war sehr gefährlich, hatte ein bisschen Pech bei seinem ersten Abschluss, aber immer gefährlich und war, glaube ich, an drei Toren beteiligt, von dem er ein gutes Spiel gemacht hat.
0: Am Dienstag fliegt der DFB-Tross dann in die USA. 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
5: Auf der A9 Halle-Leipzig Richtung Nürnberg liegen zwischen Hermsdorf Süd und Lederhose Gegenstände auf der linken Spur. In Radeberg ist die Christoph-Seidel-Straße zwischen der Badstraße und der Groß-Wirsdorfer Straße in beiden Richtungen wegen eines Unfalls gesperrt. Staus und Blitzer immer melden an unsere kostenfreie Hotline 0800 0815 200. Das Wetter im Freistaat. Viele Wolken sind gerade unterwegs und ab und zu kommt noch ein Schauer runter. Vereinzelt kann auch noch mal ein Gewitter dabei sein. Mit Starkregen im Gepäck. Die Temperaturen liegen aktuell zwischen 14 und 11 Grad. Tagsüber bleibt's ziemlich wolkig. Der Regen wird weniger und hört bis zum Mittag auf. Danach meist trocken bei 20 bis 22 Grad.
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3: Um 3 Uhr. Ich bin Philipp Nützig. Hamburg sagt Nein zu Olympia. Knapp 55% der Hamburgerinnen und Hamburger haben gegen eine Bewerbung der Hansestadt für die Spiele 2036, 40 oder 44 gestimmt. Uwe Schimunek berichtet.
4: Die Wahlbeteiligung lag bei etwas unter 50%. Es ist bereits das zweite gescheiterte Olympiareferendum in der Hansestadt. Schon 2015 hatte sich die Mehrheit der Wähler in Hamburg gegen die Spiele ausgesprochen. Mit welcher Region sich Deutschland auf die Spiele bewerben wird, entscheidet sich im Herbst. Im Rennen sind noch Berlin, München, Köln-Rhein-Ruhr sowie Kiel oder Rostock-Warnemünde für die Segelwettbewerbe.
3: Trotz der Aussagen von Forschungsministerin Bär ist die BAföG-Reform weiter im Zeitplan. Wie das Forschungsministerium auf X mitteilte, arbeitet man weiter daran, dass die Reform des Studienkredits mit dem kommenden Wintersemester in Kraft treten kann. Sie solle im Juli im Kabinett verabschiedet werden. Bär hatte am Wochenende Zweifel geäußert, ob die Reform überhaupt noch gewollt sei. Gerade vom Koalitionspartner SPD gab es Kritik. Die stellvertretende Fraktionsvorsitzende Esther sagte, die Aussagen seien schlicht falsch. Schafft Deutschland den Einzug in den Weltsicherheitsrat? Alle 8 Jahre gibt es wieder eine Chance und bisher hat es immer geklappt. Bei der Wahl am kommenden Mittwoch in New York könnte es aber eng werden für Deutschland. Bundesaußenminister Wadefuhl rührt derzeit nochmal intensiv die Werbetrommel. Er sagte am Abend im Ersten.
5: Wenn wir in den globalen Süden schauen, dann kriegen wir sehr viel Unterstützung. Fast alle afrikanischen Staaten unterstützen Deutschland. Das zeigt, welches Vertrauen wir in dieser Region haben. Dem werden wir gerecht werden müssen. Aber das zeigt auch, welche gewachsene internationale Rolle Deutschland wahrnehmen kann und aus meiner Sicht auch muss. Denn die Weltgemeinschaft ist in einer schwierigen Situation.
3: Octavian Ursu bleibt Oberbürgermeister von Görlitz. Der CDU-Kandidat holte nach dem vorläufigen Endergebnis im zweiten Wahlgang rund 56% der Stimmen. AfD-Kandidat Sebastian Wippel rund 44. Nach seiner Wiederwahl sagte Octavian Ursu uns:
6: Ich freue mich natürlich über das Ergebnis und ich nehme auch das Ergebnis mit einer Portion Demut entgegen. Und es geht mir darum, Arbeit in den nächsten Jahren für alle Görlitzerinnen und Görlitzer zu gestalten, unabhängig davon, ob sie mich heute gewählt haben oder nicht.
3: Deutschlands Fußballer haben den letzten Heimtest vor der WM deutlich gewonnen. Gegen Finnland schaffte die DFB-Elf in Mainz ein klares 4:0. Samstag gibt es den letzten Test vor der WM beim Co-Gastgeber USA. 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
7: Auf der A9 Nürnberg Richtung Halle-Leipzig steht zwischen dem Hermsdorfer Kreuz und Bad Klosterlausnitz ein Fahrzeug auf der Fahrbahn. In Radeberg ist die Christoph-Seidel-Straße zwischen der Badstraße und der Groß-Rürsdorfer Straße in beiden Richtungen wegen eines Unfalls gesperrt. Staus und Blitzer immer melden an unsere kostenfreie Hotline 0800 0815 200. Das Wetter im Freistaat. Viele Wolken sind gerade unterwegs und ab und zu kommt noch ein Schauer runter. Vereinzelt kann auch noch mal ein Gewitter dabei sein. Mit Starkregen im Gepäck, die Temperaturen liegen aktuell zwischen 14 und 11 Grad. Tagsüber bleibt's ziemlich wolkig, der Regen wird weniger und hört bis zum Mittag auf. Danach meist trocken bei 20 bis 22 Grad.
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1: Um 3.30 Uhr. Ich bin Philipp Nützig. Hamburg sagt Nein zu Olympia. Knapp 55% der Hamburgerinnen und Hamburger haben gegen eine Bewerbung der Hansestadt für die Spiele 2036, 40 oder 44 gestimmt. Uwe Schimunek berichtet.
2: Die Wahlbeteiligung lag bei etwas unter 50%. Es ist bereits das zweite gescheiterte Olympiareferendum in der Hansestadt. Schon 2015 hatte sich die Mehrheit der Wähler in Hamburg gegen die Spiele ausgesprochen. Mit welcher Region sich Deutschland auf die Spiele bewerben wird, entscheidet sich im Herbst. Im Rennen sind noch Berlin, München, Köln-Rhein-Ruhr sowie Kiel oder Rostock-Warnemünde für die Segelwettbewerbe.
1: Trotz der Aussagen von Forschungsministerin Bär ist die BAföG-Reform weiter im Zeitplan. Wie das Forschungsministerium auf X mitteilte, arbeitet man weiter daran, dass die Reform des Studienkredits mit dem kommenden Wintersemester in Kraft treten kann. Sie solle im Juli im Kabinett verabschiedet werden. Bär hatte am Wochenende Zweifel

0: geäußert, ob die Reform überhaupt noch gewollt sei. Gerade vom Koalitionspartner SPD gab es Kritik. Die stellvertretende Fraktionsvorsitzende Esther sagte, die Aussagen seien schlicht falsch. Schafft Deutschland den Einzug in den Weltsicherheitsrat? Alle 8 Jahre gibt es wieder eine Chance und bisher hat es immer geklappt. Bei der Wahl am kommenden Mittwoch in New York könnte es aber eng werden für Deutschland. Bundesaußenminister Wadephul rührt derzeit nochmal intensiv die Werbetrommel. Er sagte am Abend im Ersten:
1: Wenn wir in den globalen Süden schauen, dann kriegen wir sehr viel Unterstützung. Fast alle afrikanischen Staaten unterstützen Deutschland. Das zeigt, welches Vertrauen wir in dieser Region haben. Dem werden wir gerecht werden müssen. Aber das zeigt auch, welche gewachsene internationale Rolle Deutschland wahrnehmen kann und aus meiner Sicht auch muss. Denn die Weltgemeinschaft ist in einer schwierigen Situation.
0: Octavian Ursu bleibt Oberbürgermeister von Görlitz. Der CDU-Kandidat holte nach dem vorläufigen Endergebnis im zweiten Wahlgang rund 56% der Stimmen. AfD-Kandidat Sebastian Wippel rund 44. Nach seiner Wiederwahl sagte Octavian Ursu uns:
2: Ich freue mich natürlich über das Ergebnis und ich nehme auch das Ergebnis mit einer Portion Demut entgegen. Und es geht mir darum, Arbeit in den nächsten Jahren für alle Görlitzerinnen und Görlitzer zu gestalten, unabhängig davon, ob sie mich heute gewählt haben oder nicht.
0: Deutschlands Fußballer haben den letzten Heimtest vor der WM deutlich gewonnen. Gegen Finnland schaffte die DFB-Elf in Mainz ein klares 4:0. Samstag gibt es den letzten Test vor der WM beim Co-Gastgeber USA. 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
4: Auf der A9 Nürnberg Richtung Halle-Leipzig, bitte aufpassen, zwischen dem Hermsdorfer Kreuz und Bad Klosterlausnitz ist ein Fahrzeug liegen geblieben. Staus und Blitzer immer melden an unsere kostenfreie Hotline 0800 0815 200. Das Wetter im Freistaat. Viele Wolken sind gerade unterwegs und ab und zu kommt noch ein Schauer runter. Vereinzelt kann auch noch mal ein Gewitter dabei sein. Mit Starkregen im Gepäck. Die Temperaturen liegen aktuell zwischen 14 und 11 Grad. Tagsüber bleibt's ziemlich wolkig. Der Regen wird weniger und hört bis zum Mittag auf. Danach meist trocken bei 20 bis 22 Grad.
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3: Um 4 Uhr. Ich bin Philipp Nützig. No Olympia für Hamburg. Die Stimmen sind ausgezählt. Die Mehrheit der Hamburger möchte nicht, dass sich die Stadt für die Olympischen Spiele 2036, 40 oder 44 bewirbt. Knapp 55% haben dagegen gestimmt. Die Wahlbeteiligung lag bei 49,5%. Bürgermeister Tschentscher hat den Präsidenten des Deutschen Olympischen Sportbunds bereits darüber informiert, dass Hamburg seine Bewerbung zurückzieht. Nach dem Referendum in der Hansestadt sind noch Berlin, München sowie die Region Köln-Rhein-Ruhr im Rennen für die nationale deutsche Olympiabewerbung. Alle 8 Jahre bemüht sich Deutschland seit der Wiedervereinigung um den Einzug in den UN-Sicherheitsrat. Bisher immer erfolgreich. Bei der Wahl am kommenden Mittwoch in New York könnte es aber eng werden für Deutschland. Nicht nur wegen starker Konkurrenz, auch die Haltung der Bundesregierung im Nahostkonflikt könnte eine Rolle spielen. Dazu sagte Außenminister Badefuhl am Abend im Ersten.
4: Der Friedensrat, den diese Welt sich geschaffen hat, das sind die Vereinten Nationen und das höchste Gremium ist der Sicherheitsrat. Es wäre ein Prädikat für Deutschland dazuzugehören und darum werben wir in diesen Stunden.
3: Die Bundesregierung diskutiert über die geplante BAföG-Reform. Wie das Forschungsministerium auf X mitteilte, soll die Reform des Studienkredits zum neuen Wintersemester greifen. Forschungsministerin Beer hatte den Reformplänen am Wochenende noch selbst Wind aus den Segeln genommen. Octavian Ursu hat die Oberbürgermeisterwahl in Görlitz gewonnen. Für den CDU-Mann stimmten laut vorläufigem Endergebnis im zweiten Wahlgang rund 56%, für Sebastian Wippel von der AfD rund 44%. Nach der Wahlparty hat Ursu einiges vor, er sagte uns.
5: Wir haben viele große Projekte auf den Weg gebracht, die müssen erstmal zu Ende geführt werden. Wir bauen eine neue Oberschule, wir sanieren die Stadthalle, das sind ganz große Projekte. Einerseits und andererseits wollen wir gerne mit der Sanierung der Schulen hier in Görlitz vorankommen. Das hat Priorität.
3: Die deutsche Fußballnationalmannschaft hat den letzten Heimtest vor der WM klar für sich entschieden. Gegen Finnland hieß es am Ende 4:0. Bundestrainer Julian Nagelsmann war zufrieden und sagte im zweiten, worauf es in der verbleibenden Zeit bis zur WM ankommt.
6: Die Jungs müssen noch mehr Vertrauen zueinander finden, weil sie länger zusammenspielen, weil sie auch Erfolgserlebnisse kriegen, mal wie heute aus dem tiefen Pressing. Und das Vertrauen muss wachsen, in den nächsten 2 Wochen noch weiter wachsen. Aber wir haben jetzt 8 Spiele in Folge gewonnen. Ist jetzt kein so ganz schlechter Wert und einfach das Vertrauen mitnehmen und weitermachen.
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7: Es gibt gerade keine Staus, ihr kommt entspannt durch. Staus und Blitzer immer melden an unsere kostenfreie Hotline 0800 0815 200. Das Wetter im Freistaat. Viele Wolken sind gerade unterwegs und ab und zu kommt noch ein Schauer runter. Vereinzelt kann auch noch mal ein Gewitter dabei sein. Mit Starkregen im Gepäck, die Temperaturen liegen aktuell zwischen 14 und 11 Grad. Tagsüber bleibt's ziemlich wolkig, der Regen wird weniger und hört bis zum Mittag auf. Danach meist trocken bei 20 bis 22 Grad.
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3: Um 4.30 Uhr. Ich bin Philipp Nützig. No Olympia für Hamburg. Die Stimmen sind ausgezählt. Die Mehrheit der Hamburger möchte nicht, dass sich die Stadt für die Olympischen Spiele 2036, 40 oder 44 bewirbt. Knapp 55% haben dagegen gestimmt. Die Wahlbeteiligung lag bei 49,5%. Bürgermeister Tschentscher hat den Präsidenten des Deutschen Olympischen Sportbunds bereits darüber informiert, dass Hamburg seine Bewerbung zurückzieht. Nach dem Referendum in der Hansestadt sind noch Berlin, München sowie die Region Köln-Rhein-Ruhr im Rennen für die nationale deutsche Olympiabewerbung. Alle 8 Jahre bemüht sich Deutschland seit der Wiedervereinigung um den Einzug in den UN-Sicherheitsrat. Bisher immer erfolgreich. Bei der Wahl am kommenden Mittwoch in New York könnte es aber eng werden für Deutschland. Nicht nur wegen starker Konkurrenz, auch die Haltung der Bundesregierung im Nahostkonflikt könnte eine Rolle spielen. Dazu sagte Außenminister Badefuhl am Abend im Ersten.
4: Der Friedensrat, den diese Welt sich geschaffen hat, das sind die Vereinten Nationen und das höchste Gremium ist der Sicherheitsrat. Es wäre ein Prädikat für Deutschland dazuzugehören und darum werben wir in diesen Stunden.
3: Die Bundesregierung diskutiert über die geplante BAföG-Reform. Wie das Forschungsministerium auf X mitteilte, soll die Reform des Studienkredits zum neuen Wintersemester greifen. Forschungsministerin Beer hatte den Reformplänen am Wochenende noch selbst Wind aus den Segeln genommen. Octavian Ursu hat die Oberbürgermeisterwahl in Görlitz gewonnen. Für den CDU-Mann stimmten laut vorläufigem Endergebnis im zweiten Wahlgang rund 56%. Für

0: Sebastian Wippel von der AfD rund 44. Nach der Wahlparty hat Urso einiges vor. Er sagte uns:
1: Wir haben viele große Projekte auf den Weg gebracht. Die müssen erstmal zu Ende geführt werden. Wir bauen eine neue Oberschule, wir sanieren die Stadthalle. Das sind ganz große Projekte. Einerseits und andererseits wollen wir gerne mit der Sanierung der Schulen hier in Görlitz vorankommen. Das hat Priorität.
0: Die deutsche Fußballnationalmannschaft hat den letzten Heimtest vor der WM klar für sich entschieden. Gegen Finnland hieß es am Ende 4:0. Bundestrainer Julian Nagelsmann war zufrieden und sagte im zweiten, worauf es in der verbleibenden Zeit bis zur WM ankommt.
2: Die Jungs müssen noch mehr Vertrauen zueinander finden, weil sie länger zusammenspielen, weil sie auch Erfolgserlebnisse kriegen, mal wie heute aus dem tiefen Pressing. Und das Vertrauen muss wachsen, in den nächsten zwei Wochen noch weiter wachsen. Aber wir haben jetzt 8 Spiele in Folge gewonnen. Das ist jetzt kein so ganz schlechter Wert. Und einfach das Vertrauen mitnehmen und weitermachen.
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4: Nichts los auf den Straßen. Ihr habt überall freie Fahrt. Staus und Blitzer immer melden. An unsere kostenfreie Hotline 0800 0815 200. Das Wetter im Freistaat. Viele Wolken sind gerade unterwegs und ab und zu kommt noch ein Schauer runter. Vereinzelt kann auch noch mal ein Gewitter dabei sein. Mit Starkregen im Gepäck. Die Temperaturen liegen aktuell zwischen 14 und 11 Grad. Tagsüber bleibt's ziemlich wolkig. Der Regen wird weniger und hört bis zum Mittag auf. Danach meist trocken bei 20 bis 22 Grad.
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1: Hallo, ich bin Friederike Ursprung. Wie eine unendliche, dramatische und verschlungene Liebesgeschichte lässt sich die Geschichte Gottes mit den Menschen lesen, so wie die Bibel sie erzählt. Liebevoll schenkt Gott den Menschen und der ganzen Schöpfung das Leben und alles, was sie brauchen. Und erlebt Enttäuschungen. Die Menschen halten sich nicht an seine Regeln, bringen sich gegenseitig um, sind einfach böse. Gott ist zornig, will den Menschen eine Straflektion erteilen, gibt ihnen die Chance zum Neuanfang, verspricht, ich bin immer da. Und nach guten Zeiten folgen wieder Untreue, Enttäuschung, Eifersucht, wieder Versöhnung und Neuanfang. Der Prophet Hosea hat tatsächlich die guten Zeiten und schlechten Zeiten zwischen Gott und den Menschen als Auf- und Ab-Liebesgeschichte beschrieben. Aber auch durch andere Propheten und Geschichtsbücher zieht sich die jahrtausendelange Geschichte von Liebe, Enttäuschung, Versöhnung immer wieder. Auch, dass Gott in Jesus selbst zu einem Menschen geworden ist, mit allen schönen und schrecklichen Seiten des Menschseins bis zum Tod, das gehört mit zur Geschichte dieser Liebe. Sie war schon immer da. Jeder Mensch ist ohne Vorbedingungen von Gott geliebt, glauben Christen. Und bei allen Enttäuschungen, diese Liebe hört auch nie auf. Und was Gott den Menschen vorgemacht hat, sollen sie weitergeben, sagt Jesus. Ihr sollt euch untereinander lieben, so wie ich euch geliebt habe. Seid füreinander da, ohne Vorbedingungen, in guten und in schlechten Zeiten.
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3: Um 5 Uhr. Ich bin Philipp Nützig. Hamburg sagt Nein zu Olympia. Knapp 55% der Hamburgerinnen und Hamburger haben gegen eine Bewerbung der Hansestadt für die Spiele 2036, 40 oder 44 gestimmt. Uwe Schimunek berichtet.
4: Die Wahlbeteiligung lag bei etwas unter 50%. Es ist bereits das zweite gescheiterte Olympiareferendum in der Hansestadt. Schon 2015 hatte sich die Mehrheit der Wähler in Hamburg gegen die Spiele ausgesprochen. Mit welcher Region sich Deutschland auf die Spiele bewerben wird, entscheidet sich im Herbst. Im Rennen sind noch Berlin, München, Köln-Rhein-Ruhr sowie Kiel oder Rostock-Warnemünde für die Segelwettbewerbe.
3: Trotz der Aussagen von Forschungsministerin Bär ist die BAföG-Reform weiter im Zeitplan. Wie das Forschungsministerium auf X mitteilte, arbeitet man weiter daran, dass die Reform des Studienkredits mit dem kommenden Wintersemester in Kraft treten kann. Sie solle im Juli im Kabinett verabschiedet werden. Bär hatte am Wochenende Zweifel geäußert, ob die Reform überhaupt noch gewollt sei. Gerade vom Koalitionspartner SPD gab es Kritik. Die stellvertretende Fraktionsvorsitzende Esther sagte, die Aussagen seien schlicht falsch. Schafft Deutschland den Einzug in den Weltsicherheitsrat? Alle 8 Jahre gibt es wieder die Chance und bisher hat es immer geklappt. Bei der Wahl am kommenden Mittwoch in New York könnte es aber eng werden für Deutschland. Bundesaußenminister Wadefuhl rührt derzeit nochmal intensiv die Werbetrommel. Octavian Ursu bleibt Oberbürgermeister von Görlitz. Der CDU-Kandidat holte nach dem vorläufigen Endergebnis im zweiten Wahlgang rund 56% der Stimmen. AfD-Kandidat Sebastian Wippel rund 44. Nach seiner Wiederwahl sagte Octavian Ursu uns:
5: Ich freue mich natürlich über das Ergebnis und ich nehme auch das Ergebnis mit einer Portion Demut entgegen. Und es geht mir darum, Arbeit in den nächsten Jahren für alle Görlitzerinnen und Görlitzer zu gestalten, unabhängig davon, ob sie mich heute gewählt haben oder nicht.
3: Deutschlands Fußballer haben den letzten Heimtest vor der WM deutlich gewonnen. Gegen Finnland schaffte die DFB-Elf in Mainz ein klares 4:0. 2 Tore erzielte Stürmer Dennis Undav. Für den gab es nach dem Spiel im zweiten Lob von Bundestrainer Julian Nagelsmann.
6: Ich finde, Dennis war sehr gefährlich, hatte ein bisschen Pech bei seinem ersten Abschluss, aber war immer gefährlich und war, glaube ich, an 3 Toren beteiligt, von dem er ein gutes Spiel gemacht.
3: Am Dienstag fliegt der DFB-Tross dann in die USA. 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
7: Im Kreis Mittelsachsen sind auf der Straße zwischen Bennewitz und Gallschütz in beiden Richtungen Rinder auf der Fahrbahn. Außerdem liegen im Burgenlandkreis auf der Straße zwischen dem Abzweig nach Sautzschen und Schgauditz mehrere Äste auf der Fahrbahn. Staus und Blitzer immer melden an unsere kostenfreie Hotline 0800 0815 200. Das Wetter im Freistaat. Viele Wolken sind heute Morgen am Start und dazu regnet es erstmal noch, lässt aber bis zum Mittag spürbar nach. Am Nachmittag bleiben ein paar Wolken hängen und Richtung Abend wird es dann aufgelockerter. Die Höchstwerte liegen bei 20 bis 22 Grad. Morgen dann ziemlich grauer Himmel, aber meist trocken und wärmer mit maximal 27 Grad.
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8: So, guten Morgen Freistaat. Ich bin heute neidisch auf Melanie Mertens, weil erstens hat die keine Kinder und zweitens kann die vor den Sommerferien Urlaub machen. Grüße an alle, die es genauso geht, wo der Nachwuchs schon wieder draußen ist. Habt heute einen schönen Montagmorgen. Der ist noch früh und wir machen ganz entspannt los mit Madonna, American Pie, Belinda Carlisle und fetteste Synthies aus München. 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

0: So, wie war das?
1: Es ist wieder Montag, yeah, und ich hab gar keinen Bock, yeah.
0: Aber vielleicht wird's besser mit den Kultis, die Spaß mehr machen gleich. Aber knowing me, knowing you. Die Pet Shop Boys hauen richtig auf die Pauke. Feinstes Radio-Koffein. 5 Minuten lang. It's a Sin von 87. Und wir bleiben schon im Jahr, und zwar mit Belinda Carlisle.

Na, habt ihr am Wochenende schon das schöne Wetter genutzt und seid baden gegangen? Falls noch nicht, zum Mitte der Woche kriegt man wahrscheinlich wieder 27 Grad auf dem Thermometer. Und RSA hat ganz frisch für euch die Landkarte der schönsten Freibäder und Badeseen hochgeladen, findet ihr auf rsasachsen.de. 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Guckt mal rein, probiert's schon mal aus, selbst wenn es noch frisch ist.

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1: Um 5.30 Uhr, ich bin Fabian Hoffmann. Die deutsche Fußballnationalmannschaft hat sich für die WM warm geschossen. In Mainz gab es gegen Finnland einen 4:0 Erfolg. Dabei traf Dennis Undaf doppelt. Morgen fliegt das Team nach Chicago. Dort gibt es Samstag dann vor dem Turnierstart die Generalprobe gegen die USA. Octavian Ursu bleibt Oberbürgermeister von Görlitz. Der CDU-Kandidat holte im zweiten Wahlgang rund 56% der Stimmen. AfD-Kandidat Sebastian Wippel landete bei etwa 44%.

0: Nach der ersten Runde hatte Osu vorn gelegen, die absolute Mehrheit aber verpasst. Zwei andere Bewerber hatten sich danach zurückgezogen. Zum Internationalen Kindertag gibt's in Sachsen heute einige Aktionen. Im Verkehrsverbund Mittelsachsen etwa fahren Kinder und Jugendliche bis 15 Jahre kostenlos. Das gilt auch für die Drahtseilbahn Augustusburg und die Fichtelbergbahn. Und im Zoo Leipzig ist der Eintritt für alle bis 16 heute frei. No Olympia für Hamburg. Die Stimmen sind ausgezählt und die Mehrheit der Hamburger möchte nicht, dass sich die Stadt für die Olympischen Spiele 2036, 40 oder 44 bewirbt. Jetzt sind noch Berlin, München sowie die Region Rhein-Ruhr im Rennen für das nationale deutsche Olympiakonzept. 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
2: Auf der A17 Prag Richtung Dresden ist im Tunnel Koschütz die rechte Spur wegen Bergungsarbeiten gesperrt. Und im Kreis Mittelsachsen sind auf der Straße zwischen Bennewitz und Gallschütz in beiden Richtungen Rinder auf der Fahrbahn. Staus und Blitzer immer melden an unsere kostenfreie Hotline 0800 0815 200.
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2: Das Wetter im Freistaat. Viele Wolken sind heute Morgen am Start und dazu regnet es erstmal noch, lässt aber bis zum Mittag spürbar nach. Am Nachmittag bleiben ein paar Wolken hängen und Richtung Abend wird es dann aufgelockerter. Die Höchstwerte liegen bei 20 bis 22 Grad. Morgen dann ziemlich grauer Himmel, aber meist trocken und wärmer mit maximal 27 Grad.
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3: So, Kiddings, die Paul McCartney-Fans, die werden dieser Tage aber so richtig happy gemacht. Und es gibt sogar noch mal die halben Beatles. Alle Infos zur wahrscheinlich der Scheibe des Sommers nach Genesis und Alpha Vibber RSA.

Das ist so krass. Es hat über 60 Jahre gedauert, dass Sir Paul McCartney und Ringo Starr mal ein Lied so richtig zusammen auf einem Album gemacht haben. Jetzt ist es endlich soweit. Home to Us heißt der Song und das neue Album trägt den Namen The Boys of Dungeon Lane. Paul McCartney mit seinen 83 Jahren, vermutlich seine letzte Scheibe. Und er besingt seine Anfangszeit, wie sie groß geworden sind, in ärmlichen Verhältnissen, wie er seinen besten Kumpel John Lennon kennengelernt hat, George Harrison und auch Ringo Starr, der darf mitträllern. Alle Instrumente hat er wie immer selber eingespielt, 100% McCartney. The Boys of Dungeon Lane seit diesem Wochenende, letzten Wochenende in dem Plattenladen eures Vertrauens und die zwei Fabs jetzt schon mal bei RSA. Ringo Starr, Paul McCartney mit gute Laune Kulthit hier bei RSA.

Ja, das ist ganz frischer Stoff von Paul McCartney und Ringo Starr, die halben Beatles mit Home to Us von der neuen Scheibe von Paul McCartney, The Boys of Dungeon Lane. Das neue Album ist draußen, hört's euch an. Ich habe es mir übers Wochenende mal komplett gegeben. Und das ist wirklich richtig gut gemacht.

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0: Es ist kurz vor um 6. Ich grüße alle Allergiker. Bei RSA bringen wir gleich frischen Wind in euer Leben. Wenn der Montag losgeht mit den Stones, ja, da ist das doch ein guter, oder? Baum, baum, baum. Hobeln das Reibeisen mit Chris Norman und Co. Ich weiß doch, wie es läuft. Ihr liebt die Mischung, deswegen auch. Richtig gute Synthes direkt nach um 6 bei euren RSA muntermachen. Das ist mehr 80er-Mucke hier bei RSA. Einen schönen 1. Juni gewünscht.
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1: Um 6 Uhr, ich bin Fabian Hoffmann. Die deutsche Fußballnationalmannschaft hat sich für die WM warm geschossen. Im letzten Test vor dem Abflug in die USA gewann die DFB-Elf mit 4:0 gegen Finnland. Dennis Sundorf hat 2 Tore geschossen und 1 vorbereitet. Dementsprechend zufrieden, sagt er im ZDF.
2: Guten Abend, das Wichtigste ist, wir haben das Spiel gewonnen. Ich habe 3 Scorer gemacht, besser hätte es nicht laufen können.
1: Morgen fliegt das Team nach Chicago. Dort gibt's Samstag dann vor dem Turnierstart die Generalprobe gegen die USA. Octavian Ozu bleibt Oberbürgermeister von Görlitz. Der CDU-Kandidat holte im zweiten Wahlgang knapp 56% der Stimmen. AfD-Kandidat Sebastian Wippel kam auf rund 44%. Nach seiner Wiederwahl sagte uns Ozu:
3: Ich freue mich natürlich über das Ergebnis und ich nehme auch das Ergebnis mit einer Portion Demut entgegen. Und es geht mir darum, Arbeit in den nächsten Jahren für alle Görlitzerinnen und Görlitzer zu gestalten, unabhängig davon, ob sie mich heute gewählt haben oder nicht.
1: Die Geburtshilfe in Kamenz bleibt doch erst einmal offen. Der Kreistag Bautzen hat auf einer Sondersitzung einen Zuschuss von bis zu 500.000 Euro beschlossen. Wegen ungedeckter Betriebskosten wäre die Station sonst ab Mitternacht dicht gewesen. Finanziert werden soll das über Kürzungen im Nahverkehr. Mit dem neuen Monat gibt's wieder einige Änderungen. Unter anderem darf Erdbeermarmelade auch ganz offiziell Erdbeermarmelade heißen. Dank einer EU-Richtlinie musste sie vorher Konfitüre heißen. Einfacher wird's außerdem für viele Online-Shopper. Es wird ein Widerrufsbutton für Verträge eingeführt. 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
4: So. 2 Minuten nach um 6 der RSA Verkehrsreport ist ohne Meldung. Ihr habt was, wir haben die kostenfreie Hotline 0800 0815 200. Vielen Dank. Das Wetter am Freistaat, einheitliche Temperaturen in Zwickau, Görlitz und Bad Schandau jeweils 14 Grad, maximal heute 23. Die letzten Schauer, die ziehen genau in diesem Moment übers Vogtland, übers Erzgebirge Richtung Süden raus. Da kann aber in der nächsten Stunde noch was runterkommen. Später dann ja, lockere Wolken und über 20 Grad.
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4: Warum essen wir eine Süßigkeit und sind sofort wieder ein Kind? Und damit einen schönen guten Morgen gewünscht hier zum Internationalen Kindertag. Warum das so ist, das klären wir gleich nach den Bee Gees mit Secret Love und kommt jetzt erstmal gut rein in die frische Woche mit den Twins. Käffchen kippen und Not the Loving Kind laut drehen, das ist mehr 80er-Mucke hier bei RSA.

Welche Süßigkeit katapultiert euch sofort wieder in die Kindheit zurück und damit einen schönen Kindertag gewünscht? Hier sind eure Erser Muntermacher. Wir haben 6:10 Uhr. Eine SZ-Schnitte, das ist es bei mir. Wisst ihr noch, als man sich als Kind noch eine Schokoladentafel aufs Brötchen legen durfte? Bei manchem ist es Leckermäulchen, vielleicht die Liebesperlen. Warum essen wir etwas, eine Süßigkeit, und sind sofort wie ein kleiner Zwerg? Wie geht denn das? Naja, Geschmack und Geruch hängen in der Gehirnregion direkt mit den Gefühlen und mit den Erinnerungen zusammen. Und deshalb kann euch ein bestimmter Geschmack sofort wieder an früher erinnern. Unser Gehirn speichert nämlich nicht nur das Essen, sondern auch die Stimmung und den Ort und die Leute drumherum, als wir das mutmaßlich das erste Mal gegessen haben. Ja, und das ist nun mal in der Kindheit. Was ist es denn bei euch? Welche Süßigkeit katapultiert euch sofort wieder in die Kindheit zurück? Das fragt heute RSA. 0341 39 37 4x8. Das ist die Nummer hier zu mir ins Studio. Ruft an, schickt eine WhatsApp, ich bin der Neumi, ich freue mich und habe gleich den RSA-Rockstar für euch, der heute groß feiern muss zum Kindertag, denn der hat mutmaßlich die meisten unter den Rockern. Nach Smokey und Aha bei RSA.

Welche Rock- und Popstars haben denn nun die meisten Kinder? Es ist 6.18 Uhr, das hier ist RSA zum Internationalen Kindertag. Hier ist jetzt der Papa von Caris, von Jade, Elizabeth, James, Georgia May, Gabriel, Lucas und Devereaux. Von 8 Kindern ist er der Erziehungsberechtigte. Mick Jagger, die Zunge des Rock'n'Roll. Hier ist Start Me Up, bester Montagmorgensound aus den 80ern. Natürlich bei RSA.

0: Guten Morgen an alle Fensterputzer in Sachsen, die schon wieder vor allen anderen den Pollenschleim von der Scheibe schlierenfrei runterziehen. Freunde, wir bereiten euch alle einen traumhaften Arbeitstag und zwar mit der besten Playlist zum Montagmorgen. Chris Rea bei RSA, Roxette und ne Claro. Der dickste Industrial Sound, den die 80er zu bieten haben, der kommt von Depeche Mode hier gleich bei RSA nach 7:30. Ich bin der Neumi, hallo.
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11: Um 6.30 Uhr. Ich bin Fabian Hoffmann. Octavian Ursu hat die Oberbürgermeisterwahl in Görlitz gewonnen. Für den CDU-Mann stimmten im zweiten Wahlgang knapp 56% der Wähler, für Sebastian Wippel von der AfD rund 44. Die Wahlbeteiligung lag bei rund 57%. Ursu ist seit 2019 im Amt. Auch damals setzte er sich im zweiten Wahlgang gegen Wippel durch. 50 Jahre Leipzig-Grünau, das wird heute groß gefeiert. Die Stadt erinnert an die Grundsteinlegung am 1. Juni 1976. Es gibt einen Familiennachmittag und einen Open-Air-Festakt. Früher war Grünau eine der größten Plattenbausiedlungen der DDR. Die größte Sachsens ist sie nach wie vor. Deutschlands Fußballer haben den letzten Heimtest vor der WM deutlich gewonnen. Gegen Finnland schaffte die DFB-Elf in Mainz ein klares 4:0. Morgen fliegt die Mannschaft nach Chicago. Samstag gibt's dann den letzten Test vor der WM gegen Co-Gastgeber USA. Hamburg sagt Nein zu Olympia. Knapp 55% der Bürger haben gegen eine Bewerbung der Hansestadt für die Spiele 2036, 40 oder 44 gestimmt. Hamburg scheidet damit aus dem Rennen um die deutsche Olympiabewerbung aus. Im Herbst wird entschieden, mit welcher Region sich Deutschland bewirbt. 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
12: Eine Minute nach 6:30, der RSA-Verkehrsreport ist ohne Meldungen.
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12: Das Wetter am Freistaat. In Bautzen haben wir 14, Plauen 13, Torgau 15 Grad. Maximal heute, ja, immerhin 23. Die letzten Schauer, die ziehen genau in diesem Moment übers Vogtland, übers Erzgebirge Richtung Süden raus. Da kann es aber in der nächsten anderthalb Stunde noch ein bisschen Regen runterkommen. Und ansonsten heute der Montag. Die Sonne kommt raus, später gibt es dann lockere Wolken.
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12: Naja, Finnland gestern, das war eine easy Aufgabe für die Nationalmannschaft. Warum aber nun gerade das kleine Bolivien für manch große Fußballnation zur Mammutaufgabe wurde, da war das Stadion oft der Grund. Darum geht's gleich im Klugschiss am Morgen, dem Funfact zum Watte erzählen. Vorher gibt's die Weltmeister des Samplings, die sind oft einfach ins Studio gegangen, erstmal in die Küche.

Ja, haben die Töppel die Treppe runtergehauen, haben es aufgenommen und haben daraus Musik gemacht. Hier ist bester Industrial Sound von Depeche Mode. People are people, und wenn ihr gerade aus der Zug gestoßen seid, dann freut euch bis um 7 Uhr auch noch auf R.E.M., Roxette und Chris Rare hier bei euren RSA Muntermachern. Hallo!

Das müsst ihr euch mal geben. Das kleine Bolivien hat im Fußball schon Brasilien und Argentinien klargemacht. Und das lag seinerzeit vor allem an ihrem Stadion. Hier ist RSA, es ist 6.40 Uhr zum Montagmorgen. Nächste Woche geht's hier los, die Fußball-WM. Und einer der ulkigsten Fun-Facts dazu, der kommt jetzt. Das Stadion der Bolivianer. Daran liegt's nämlich, dass die oft so gut gewonnen haben, weil das liegt in 3600 Metern über dem Meeresspiegel. Und da ist die Luft so unglaublich dünn, dass es nicht nur dazu führt, dass die Fitness selbst bei Fußballprofis wie Messi teilweise versagt, sondern auch der Ball wirklich eine andere Kurve fliegt. Und das hat dazu geführt, dass Bolivien 1993 Brasilien in der WM-Quali mit 2:0 besiegt hat und 2009 sogar Argentinien unter Messi mit 6:1 platt gemacht hat. Mittlerweile hat die FIFA den Braten total gerochen und die haben Spiele in solcher Höhe verboten, aber es bleibt trotzdem weiterhin eine spannende Geschichte in der Fußball-Historie. Freunde, Fun Facts zum Weitererzählen? Klugschiss am Morgen für euch immer 6:40 Uhr, 8:40 Uhr hier bei euren RSA Muntermachern.

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Freunde, vielen Dank für diese traumhafte Fahrradtour 2026. Gestern die große RSA-Fahrradtour rund um den Zwickauer See. Wir haben dem Regen getrotzt und haben den Wettergott beschworen und dann sogar noch Sonne bekommen bei einem amtlichen Grillerchen. Alle Eindrücke dazu heute in der Mittagspause gerne mal angucken, wenn ihr Social Media habt, auf Instagram bzw. auf Facebook. Und RSA ist der Happymacher-Sender. Da gibt es natürlich auch schon das nächste Highlight. Nächste Woche passend zur Fußball-WM die Chance auf einen Premium-Fernseher im Wert von 1.000 Euro hier bei euren RSA-Muntermachern. Jetzt erstmal klarkommen, früher Montagmorgen, 10 Minuten vor um 7 haben wir es. Ihr liegt gut in der Zeit, macht easy mit Tate Dad und Patience. Und vorher das Reibeisen par excellence. Hier ist Chris Rare mit mehr 80er Rock bei RSA.

0: RSA grüßt alle Einsatzkräfte von der Freiwilligen Feuerwehr, vom THW, die gestern noch spät die Schlammlawinen weggeräumt haben, unter anderem in Treuen, in Rodewisch. Wenn ihr heute Morgen müde seid, dann hat RSA ein traumhaftes Angebot. Und zwar immer wieder richtig gute Mucke, die euch wach macht. Aus den 80ern gleich Rod Stewart. Klassiker John von John Lennon, da brauchen wir nicht mal viel Text können, da kann man einfach auch mal machen. Und Kult ist die Spaßmacher von Erasure. Nach um 7 hier sind die Erster. Mundemacher, ich bin der Däumi, Melanie hat Urlaub, die kommt hoffentlich diese Woche nochmal wieder.
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8: Um 7 Uhr, ich bin Fabian Hoffmann. Deutschland hat den letzten Heimtest vor der Fußball-WM deutlich gewonnen. Gegen Finnland schaffte die DFB-Elf in Mainz ein klares 4:0. Zwei Tore erzielte Stürmer Dennis Undaf. Für ihn gab es nach dem Spiel im zweiten Lob von Bundestrainer Julian Nagelsmann.
9: Ich finde, Dennis war sehr gefährlich, hatte ein bisschen Pech bei seinem ersten Abschluss. Aber war immer gefährlich und war, glaube ich, an 3 Toren beteiligt, von dem er ein gutes Spiel gemacht hat.
8: Morgen fliegt der DFB-Tross dann nach Chicago. Dort gibt es Samstag einen letzten Test gegen Co-Gastgeber USA. Octavian Ursu hat die Oberbürgermeisterwahl in Görlitz gewonnen. Für den CDU-Mann stimmten im zweiten Wahlgang knapp 56%. Sebastian Wippel von der AfD landete bei rund 44%. Zu den wichtigsten Projekten, die nun anstehen, sagte uns Ursu.
10: Wir haben viele große Projekte auf den Weg gebracht. Die müssen erstmal zu Ende geführt werden. Wir bauen eine neue Oberschule, wir sanieren die Stadthalle. Das sind ganz große Projekte. Einerseits und andererseits wollen wir gerne mit der Sanierung der Schulen hier in Görlitz vorankommen. Das hat Priorität.
8: 15 Jahre nach dem gewaltsamen Tod einer Frau in Weißwasser ermittelt die Polizei erneut. Sie hat den Verdacht, dass damals der Falsche verurteilt wurde. Ein 58-Jähriger hatte 2011 behauptet, seine Frau im Streit mit einem Hammer erschlagen zu haben. Er wurde zu 5 Jahren Haft verurteilt und ist inzwischen gestorben. Möglicherweise hatte der Mann die Schuld für seinen Sohn auf sich genommen. Der heute 35-Jährige war im März wegen eines anderen Mordes verurteilt worden. Wie sind die Menschen in Leipzig unterwegs? Das wird ab heute einen Monat lang genauer untersucht. An ausgewählten Straßen in der Stadt sind Kameras installiert. Sie erfassen anonym Fußgänger, Radfahrer und Autofahrer. Die Daten sollen der Stadt bei der Verkehrsplanung helfen, etwa bei Ampelsteuerungen und Bauprojekten. 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
0: Eine Minute nach um sieben, der RSA-Verkehrsreport, hallo.
11: Guten Morgen ins Studio 2, hier ist die Susanne. Und zwar Hi. Bin ich gerade in Burkholzdorf unterwegs. In der Ortsdurch vor Burkholzdorf, aber die Bahnschranke fehlerhaft. Vorsehen dort, das Signal steht auf Dauerrot. Es kommt aber nicht immer ein Zug. Also bitte Vorsicht dort und anhalten am Bahnübergang. Tschüssi, die Susanne.
0: Susanne, vielen Dank fürs Durchgeben. Ihr habt auch was. Wir haben die kostenfreie Hotline 0800 0815 200. Vielen Dank. Das Wetter im Freistaat. Die letzten Schauer, die ziehen gerade übers Vogtland, übers Erzgebirge gen Süden raus. Später gibt es dann lockere Wolken bei maximal 23 Grad. Momentan haben wir in Meißen 15, in Freiberg sind es 14 und in Pirna auch.
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0: 8 Kinder! Welche Rock- und Popstars haben die meisten Kinder? Das klären wir heute zum internationalen Kindertag, zum 1. Juni. In 20 Minuten gibt's ihn. Na ja, der ist so geberechtigt auch von einer halben Fußballmannschaft. Jetzt erstmal Erasure, Take a Chance on Me. Und ganz liebe Grüße an alle, bei denen die Woche noch bescheidener losgeht als sonst schon, weil sie keine Fernwärme haben, die können nicht mal warm duschen. Über 7000 Haushalte in Leipzig diese Woche von der Fernwärme abgeschnitten, weil sie da modernisieren. Haltet durch, jetzt mit Camouflage. Love is the Shield, RSA kümmert sich um gute 80er-Mucke.

0: Hier sind die RSA Muntermacher heute zum Kindertag. Welche Süßigkeit katapultiert euch heutzutage immer noch direkt wieder in die Kindheit zurück? Was ist es bei euch?
1: Also bei mir ist es der Leckermäulchenquark. Vanille, ganz wichtig. Und zack, bin ich wieder 10 Jahre alt, sitze auf der Gartenmauer bei meiner Oma und löffel da diese fettige Milchquarkspeise in mich rein. Und ich habe die beste Zeit meines Lebens. Also liebe Grüße an Oma Hilde. Danke fürs Leckermäulchen.
0: Kollege Melanie Mertens aus dem Urlaub. Ihr kennt es, Knusperflocken wieder in den Rachen. Man erinnert sich sofort wieder an die gute Zeit bei der Oma. Welche Süßigkeit ist es denn bei euch? Was katapultiert euch sofort wieder zurück in die Kindheit? Sagt's mir jetzt auch per WhatsApp 0341 39 37 4x8. Könnt mich auch anrufen im RSA Studio. Und gleich gibt's noch den Rockstar, der heute zum Kindertag wirklich massig eigenen Nachwuchs abfeiern darf. Die Rock- und Popstars mit den meisten Kindern. Gleich wieder nach John Lennon und mehr 80er Sound von Meteor hier bei RSA.

Sarah, Kimberly, Sean, Ruby, Renee, Liam, Alastair und Aiden. Er ist der Papa von 8 Kindern. Heute zum Internationalen Kindertag wird in dem Haushalt groß gefeiert werden. Hier ist RSA, es ist 7:18 Uhr. Welche Rock- und Popstars haben die meisten Kinder? Wir hatten in der letzten Stunde schon Mick Jagger mit 8 Kindern und er ist auch der Papa von 8 Kindern, aber auch von 5 verschiedenen Frauen. Hier ist Fatih Rod Stewart mit mehr 80er Mucke und Young Turks bei RSA. 8 Kinder. Wahrscheinlich aber auch genauso viele Kindermädchen, oder?

0: Ihr geht gleich zum Bäcker rein und bei RSA wartet schon die Musik auf euch nach 7:30. Warum sie 1989 alle in die Tanzschulen gerammelt sind? 1986 sind sie dafür alle auf die Tanzfläche. Und 1981 sind sie dafür alle im Plattenladen. Elomar, wir machen Sandra, wir machen Kaoma. Das sind Kultis, die Spaß machen. Mehr 80er Sound nach 7:30 hier bei euren RSA-Muttermachern. Ich bin dort Neumi, hallo.
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8: Um 7.30 Uhr, ich bin Fabian Hoffmann. Octavian Ursu bleibt Oberbürgermeister von Görlitz. Der CDU-Kandidat holte im zweiten Wahlgang rund 56% der Stimmen. AfD-Kandidat Sebastian Wippel landete bei etwa 44%. Auch nach der ersten Runde hatte Ursu vorn gelegen, die absolute Mehrheit aber verpasst. Zwei andere Bewerber hatten sich danach zurückgezogen. In Sachsen starten heute die Abschlussprüfungen für Gesundheitsberufe. Rund 4000 angehende Fachkräfte legen jetzt schriftliche, mündliche und praktische Prüfungen ab. Zum Beispiel Pflegefachkräfte, Hebammen, Physiotherapeuten oder Notfallsanitäter. Koordiniert werden die Prüfungen von der Landesdirektion. Die deutsche Fußballnationalmannschaft hat sich für die WM warm geschossen. In Mainz gab es gegen Finnland einen 4:0 Erfolg. Dabei traf Dennis Undaf doppelt. Morgen fliegt das Team nach Chicago. Dort gibt es Samstag dann vor dem Turnierstart die Generalprobe gegen die USA. No Olympia für Hamburg. Die Stimmen sind ausgezählt und die Mehrheit der Hamburger möchte nicht, dass sich die Stadt für die Olympischen Spiele 2036, 40 oder 44 bewirbt. Jetzt sind noch Berlin, München sowie die Region Rhein-Ruhr im Rennen für das nationale deutsche Olympiakonzept. 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
9: Wir haben es gleich, 8:01, der RSA Verkehrsreport. Es gibt Behinderungen auf der A4 aufgrund eines Unfalls, und zwar A4 Erfurt-Chemnitz zwischen Gera-Leumnitz und Ronneburg. Außerdem A17, hier defekter Brummi, und zwar A17 Dresden-Prag in der Abfahrt Dresden-Gorbitz. Und in Burkhardsdorf auf der oberen Hauptstraße am Bahnübergang. Hier bitte Obacht, hier sind die Ampelanlagen defekt.
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9: Das Wetter im Freistaat. In Dresden haben wir momentan 16, in Chemnitz 14, in Leipzig 15 Grad, maximal heute 23. Dazu letzte Schauer momentan im Vogtland und Erzgebirge. Im Laufe des Vormittags wird es überall trocken, später lockert es auf, wie gesagt, maximal 23 Grad. Der wärmste Tag der Woche, der ist morgen mit maximal 27, und ab Mittwoch, da pegeln wir uns dann in Richtung Wochenende um die 20 Grad wieder ein.
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9: Jetzt darf man im Internet nicht mal mehr Finger zeigen. Freunde, zeigt eure Hände nicht in die Kamera. Im Internet wird es jetzt wieder ganz verrückt, wovor die Polizei eindringlich warnt. Klären wir 7.40 Uhr bei RSA. Jetzt drehen wir eine Runde, damit ihr gut auf die Arbeit kommt, mit Sparks, When Do I Get to Sing My Way? Und eines der schönsten Duette der 80er. Also der eine spielt nur Gitarre und der andere singt, aber es sind die Rhythmics. Hier ist Love is the Strange. Bei RSA. Ich bin der Noemi, hallo.

Diese Krepe, die faken jetzt im Internet sogar unseren Fingerabdruck. Gibt's das? Hier ist RSA, es ist 7.39 Uhr, Freunde, macht euch einen schönen Montagmorgen. Ich bin der Nomi, hallo. Bitte keine Fotos ins Internet laden von euren eigenen Fingern, von euren Händen, weil sonst Kriminelle unsere Fingerabdrücke davon auslesen können. Die werden dann mit KI nachbearbeitet und dann könnten die zum Beispiel an sensible Daten rankommen, wenn man zum Beispiel sein Bankkonto mit dem Fingerabdruck auf dem Handy gesichert hat. Davor warnt jetzt die Polizei. Also wenn Hand fotografieren, dann immer die Handflächen wegdrehen. Also an den Quark musst du jetzt auch noch mitdenken. Freunde, da wird sich zumindest James Bond freuen. Der musste früher um den ganzen Daumen den Bösewicht abschneiden, um in den unterirdischen geheimen Keller zu kommen. Spart zumindest Putzmittel. Freunde, Elo, Sandra und mehr 80er Sound von K.O. Matti Welt ist verrückt. Bitte jetzt rhythmisch mit dem Kopf schütteln, egal in welche Richtung, natürlich bei RS.

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0: Manchmal braucht man Vorfreude, um den Montag zu überleben. Und bei RSA gibt es jetzt schon mal Vorfreude aufs Wochenende.
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0: Freunde, wir sehen uns bei der Oldtimer Rallye Sachsen, und zwar bei der sechsten sächsischen Meisterklassik. 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
0: So, die Pace auf die Arbeit, ohne die Karre abzuwürgen. Jetzt Sandra, hi, hi, hi. Das ist Mucke aus dem Jahrzehnt, als man noch mit dem Zweitakter auf die Arbeit gebraust ist, ja? Yeah.

Kumpel, du musst mal einen Hit abliefern, der auch mal ein bisschen Geld abwirft. Hier ist RSA, es ist 7.54 Uhr, seine Plattenfirma kam damals zu ihm. Da hatte er vorher ein komplettes instrumentales Konzeptalbum rausgebracht. Manche Fans fanden es super, aber Geld konntest du damit nicht verdienen. Und dann hat die Plattenfirma Stress gemacht, naja, und dann hat er aber so richtig rangeklotzt. Auf der A-Seite seines Albums Crisis, wie immer ziemlich viel Instrumental- und 20-Minuten-Lieder. Und auf der B-Seite radiotaugliche Welthits wie Moonlight Shadow. Hier ist der Multi-Instrumentalist, der, wenn er will, auch richtig kann. Hier ist Mike Oldfield aus den 80ern bei RSH.

0: Naja, die Regentonne hat sich gefreut und RSA bringt euch jetzt mit heißem Sound durch diesen schwülen Montagmorgen. Die Frau, die Perücken trägt, wie manche Leute, klar, da hat sie mal gesagt. Tina Turner gleich. Die rote Grassi geht besser mit Nick Stracker samt Band und die Wuchtwumme der 80er. Guter Powerpop gleich von Freddie Mercury. Das mehr 80er Sound direkt nach um 8 hier bei RSA. Neu mich hier, hallo.
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0: Ihr liegt noch gut in der Zeit, es ist erst 7.58 Uhr, RSA hier.
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6: Um 8 Uhr, ich bin Fabian Hoffmann. Klarer Sieg für die deutsche Fußballnationalmannschaft im letzten Heimtest vor der WM. Die DFB-Elf bezwang Finnland in Mainz mit 4:0. Nationalmannschaftskapitän Joshua Kimmich sieht das Team auf einem guten Weg vor der Abreise morgen in die USA. Er sagte nach dem Spiel im zweiten:
7: Es war schon vieles dabei. Dazu haben wir wenig zugelassen, hatten die ein oder andere gute Kombination. Gerade vorne drin haben wir schon viele Jungs mit sehr, sehr viel Talent und dieses Talent müssen wir auf den Platz bringen.
6: Samstag gibt's die WM-Generalprobe in Chicago gegen die USA. Octavian Ursu hat die Oberbürgermeisterwahl in Görlitz gewonnen. Für den CDU-Mann stimmten im zweiten Wahlgang knapp 56% der Wähler, für Sebastian Wippel von der AfD rund 44. Die Wahlbeteiligung lag bei rund 57%. Ursu ist seit 2019 im Amt. Auch damals setzte er sich im zweiten Wahlgang gegen Wippel durch. Die Geburtshilfe in Kamenz bleibt doch erst einmal offen. Der Kreistag Bautzen hat auf einer Sondersitzung einen Zuschuss von bis zu 500.000 Euro beschlossen. Wegen ungedeckter Betriebskosten wäre die Station sonst ab Mitternacht dicht gewesen. Finanziert werden soll das über Kürzungen im Nahverkehr. 50 Jahre Leipzig-Grünau, das wird heute groß gefeiert. Die Stadt erinnert an die Grundsteinlegung am 1. Juni 1976. Mehr von Daniel Bornberg.
8: Rasantes Wachstum, das Schrumpfen nach der Wende, später dann die Neugestaltung. Im Stadtteil ist in den 50 Jahren einiges passiert. Früher war Grünau eine der größten Plattenbausiedlungen der DDR. Die größte Sachsens ist sie nach wie vor. Zeitweise lebten hier bis zu 85.000 Einwohner. Heutzutage sind es knapp 50.000. Übers Jahr verteilt gibt es zahlreiche Veranstaltungen zum Grünauer Jubiläum. Los geht's heute mit einem Familiennachmittag und einem Open-Air-Festakt.
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0: Zwei Minuten nach um acht, der RSA-Verkehrsreport mit Montagsblitzern. In Freiberg stehen sie. Frauensteiner Straße stadtauswärts hat Stefan gemeldet. Vielen Dank, mein Lieber. Linus meint Blitzer in Dresden, Strehlener Straße stadteinwärts. Genauso wie auf der A14 Magdeburg-Dresden zwischen Leipzig-Ost und Kleinpösner wird geblitzt. Das Wetter am Freistaat, schwül. In Riesa bei 16 Grad, in Zittau haben wir momentan 15, Annaberg-Buchholz vermeldet 13 Grad, maximal bekommen wir heute 23. Die letzten Schauer, die ziehen in diesen Stunden vom Vogtland, Erzgebirge gen Süden raus. Später gibt es dann lockere Wolken auf dem Montag, maximal 23 Grad. Und wer will, morgen den Dienstag nutzen, wärmster Tag der Woche mit 27 Grad, danach wieder so um die 20.
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0: Welche Süßigkeit katapultiert euch sofort wieder in eure Kindheitstage? Das fragt RSA heute zum Kindertag. Bei Matthias aus Dresden ist es etwas, das haben sich viele hier am Freistaat mit Sicherheit auch für einen Groschen geholt. Quatsch mal gleich drüber. Vorher gibt's Fußgarten mit Lemon Tree und aus der Sturm- und Drangzeit von 89 Tina Turner. Mehr 80er Sound mit The Best bei RSA.

0: Ich habe neulich diese SZ-Schnitte mal wieder gesehen. Kennt ihr das noch? Wo man sich damals einfach eine Schokoladentafel aufs Brötchen legen konnte. Hier ist RSA, hier sind die Muttermacher. Es ist 8:10. Welche Süßigkeit katapultiert euch direkt wieder in die Kindheitstage?
1: Gummibären für einen Groschen damals.
0: Ja.
1: Die waren ungefähr fast 10 cm groß. Gab es als Gummibären, im Winter als Schneemänner.
0: Ne?
1: Und es gab die Schlangen für einen Groschen.
0: Matthias, schöne Erinnerung. Was ist es denn bei euch? Also welche Süßigkeit katapultiert euch, wenn es sie heute noch gibt, auch direkt wieder in die Kindheitstage beziehungsweise einfach die Erinnerung daran? Sagt es uns auch. 0341 3937 4x8. Ist zwar eine Festnetznummer, aber ist unsere WhatsApp-Nummer. Könnt ihr gerne eine Sprachnachricht schicken oder ihr ruft mich darüber einfach an, hier im RSA-Sendestudio. Ich bin der Neumi und wünsche euch einen schönen Montag. Nice.

Die größten Rock- und Popstars mit den meisten Kindern. Heute auch zum Internationalen Kindertag bei RSA ist es 8.18 Uhr, Freunde. Kommt jetzt gut auf die Arbeit. Wir haben für euch bis 8:30 noch Freddie Mercury, I Was Born to Love You. Und wir haben die Frau, die die meisten Kinder hat in der Rock- und Popgeschichte. Also bei den Männern, bei den Papas hat man ja schon Rod Stewart mit 8 Kindern. Auch Mick Jagger hat 8-mal Nachwuchs. Und sie kann ganze 6 Kinder vorweisen. Das sind 2 biologische dabei. Da ist Lords dabei. Da ist Sohn Rocco dabei und das sind 4 adoptierte Kinder dabei. David, Mercy, James und die Zwillinge Stella und Esther sind der Nachwuchs von der Queen of Pop. Hier ist Madonna mit Material Girl hier bei RSA, ist mehr 80er Sound, Freunde.

0: Ja, kurz zur Tankstelle rein, kurz einen Hals kriegen, was der Mist schon wieder kostet. Und wenn ihr im Auto sitzt, gibt's Kultes, die Spaß machen bei RSA. Wir bringen euch gut auf die Arbeit oder zum ersten Kunden gleich mit Genesis. Beste Synthies aus den 80ern von Real Life. Und wenn ihr am Wochenende das Tanzbein geschwungen habt zu Disco Fox, dann erwärmen wir die Muskulatur gleich mit Astra, einem 1-2-Tipp vom Secret Service mit mehr 80er-Mucke nach 8:30 bei den RSA Muntermachern. Hallo!
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4: Um 8.30 Uhr, ich bin Fabian Hoffmann. Octavian Ursu bleibt Oberbürgermeister von Görlitz. Der CDU-Kandidat holte im zweiten Wahlgang rund 56% der Stimmen. AfD-Kandidat Sebastian Wippel landete bei etwa 44%. Auch nach der ersten Runde hatte Ursu vorn gelegen, die absolute Mehrheit aber verpasst. Zwei andere Bewerber hatten sich danach zurückgezogen. Der Bund schöpft das Sondervermögen für Infrastruktur und Klimaneutralität offenbar nicht aus. Laut Handelsblatt wurden im vergangenen Jahr 24 Milliarden Euro abgerufen. Insgesamt standen aber 37 Milliarden bereit. In diesem Jahr haben die Ministerien bislang erst 26 von 109 geplanten Zielen erreicht. Zum Internationalen Kindertag gibt's in Sachsen heute einige Aktionen. Im Verkehrsverbund Mittelsachsen etwa fahren Kinder und Jugendliche bis 15 Jahre kostenlos. Das gilt auch für die Drahtseilbahn Augustusburg und die Fichtelbergbahn. Und im Zoo Leipzig ist der Eintritt für alle bis 16 heute frei. Deutschlands Fußballer haben den letzten Heimtest vor der WM deutlich gewonnen. Gegen Finnland schaffte die DFB-Elf in Mainz ein klares 4:0. Morgen fliegt die Mannschaft nach Chicago. Samstag gibt's dann den letzten Test vor der WM gegen Co-Gastgeber USA. 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
5: Es ist 8.30 Uhr, der RSA-Verkehrsreport. Hallo.
6: Morgen, der Ingo hier.
5: Ingo, was hast du?
6: Blitzer melden, und zwar in der Raststätte Vogtland, kurz vor Ilsnitz. Da haben schöne Fotos gemacht von uns.
5: Ja, Autobahn 72, ja?
6: Autobahn 72 Richtung Hof.
5: Genau, Richtung runter zu. Nehmen wir mit rein. Danke dir.
6: Alles klar,
5: mach's, bis später.
6: Tschüssi. Tschüssli, ciao.
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5: Das Wetter am Freistaat in Görlitz 15, Dresden 16, Leipzig 16 Grad, maximal heute 23. Wenn die letzten Schauer rausgezogen sind über Vogtland und Erzgebirge, wird es heute Sonnewolken im Wechsel geben bei maximal 23, morgen dann sogar nochmal 27 Grad.
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5: Naja, Finnland gestern, ich denke schon, das war eine easy Aufgabe für die Nationalmannschaft. Warum aber nur gerade das kleine Bolivien für manch große Fußballnation wirklich zur Mammutaufgabe wurde? Da war oft das Stadion der Grund. Darum geht's gleich im Klugschiss am Morgen, dem Funfact zum Weitererzählen. Und damit ihr auf der Baustelle richtig ranklotzen könnt, immerhin heute mal nicht so höllenheiß, gleich Genesis, Jesus, He Knows Me und vorher die wunderbare Jennifer Rush für zumindest heiße Gedanken. Mehr 80er-Mucke bei RSA.

Das müsst ihr euch mal geben. Das kleine Bolivien hat im Fußball schon Brasilien und Argentinien klargemacht. Und das lag seinerzeit vor allem an ihrem Stadion. Hier ist RSA zum Montagmorgen. Es ist gleich 8.40 Uhr. Nächste Woche geht's hier los, die Fußball-WM. Und einer der ulkigsten Funfacts dazu, der kommt jetzt. Das Stadion der Bolivianer. Daran liegt's nämlich, dass die oft so gut gewonnen haben, weil das liegt in 3600 Metern über dem Meeresspiegel. Und da ist die Luft so unglaublich dünn, dass es nicht nur dazu führt, dass die Fitness selbst bei Fußballprofis wie Messi teilweise versagt, sondern auch der Ball wirklich eine andere Kurve fliegt. Und das hat dazu geführt, dass Bolivien 1993 Brasilien in der WM-Quali mit 2:0 besiegt hat und 2009 sogar Argentinien unter Messi mit 6:1 platt gemacht hat. Mittlerweile hat die FIFA den Braten total gerochen und die haben Spiele in solcher Höhe verboten, aber es bleibt trotzdem weiterhin eine spannende Geschichte in der Fußball-Historie. Freunde, Fun Facts zum Weitererzählen? Klugschiss am Morgen für euch immer 6:40 Uhr, 8:40 Uhr hier bei euren RSA Muntermachern.

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0: Welche Süßigkeit katapultiert euch direkt wieder in die Kindheitstage zurück? Das fragen heute die Erse am Muntermacher zum Kindertag. Steffen aus Dresden.
1: Die Crack-Schokolade, das war die beste Schokolade, die es gab, also in meinem Kindheit.
0: Da waren immer so Sportmotive, manchmal auch mit Sammelbild, ne?
1: Jawohl, Neumi, mit Sammelbild. Da waren wir stolz drauf. Das war nämlich die beste Schokolade weltweit.
0: Wir sind drauf gekommen, weil ich habe neulich mal wieder diese SZ-Tafeln gesehen, wo man sich wirklich früher manchmal auch als Kind halt wirklich eine Schokoladentafel aufs Frühstücksbrötchen bei der Oma legen durfte. Was ist es denn bei euch? Welche Süßigkeit katapultiert euch direkt zurück in eure Jugend? Fragen wir heute zum Kindertag bei RSA und haben Mucke aus der Sturm- und Drangzeit. Vorne Blondes und Real Life mit mehr 80er Sound.

0: Ganz viele Grüße und vielen Dank an das THW, an die Freiwilligen Feuerwehren, die gestern bis spät abends noch gerödelt haben, weil mancherorts ja wirklich eine Schlammlawine auch durch die Umwetter losgetreten wurde. Vielen Dank und schönes Wachwenden jetzt bei Arsa. Super 80er City-Klassiker, gleich von Bohlen und Koven mit Modern Talking. Ja, amtlicher Power-Pop-Rock von Cher und für die Glamrock-Reaktion der 70er. Naja, da gibt's ja Schlaghosen-Alarm nach um 9 mit Kult-Hits, die Spaß machen von Hello Claro bei RSA.
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8: Um 9 Uhr, ich bin Fabian Hoffmann. Die Görlitzer haben ihren Oberbürgermeister Octavian Ursu wiedergewählt. Der CDU-Politiker bekam im zweiten Wahlgang knapp 56% der Stimmen. Sebastian Wippel von der AfD kam auf rund 44%. Auch in der neuen Amtszeit hat Ursu mit knappen Kassen zu kämpfen. Dazu sagt er uns:
9: Es war in den letzten 7 Jahren auch nicht einfach, die Mittel zu besorgen. Und deswegen muss man mit viel Konsequenz und auch mit viel Geduld und auch mit viel Kreativität die Quellen suchen, ob vom Land oder Bund oder EU. Und das ist uns immer wieder gelungen, muss man viel Geduld dabei haben.
8: Ostdeutschland in der Mitte Europas und mitten im wirtschaftlichen Wandel. Darüber sprechen in Bad Saarow in Brandenburg heute führende Vertreter aus Politik, Wirtschaft und Forschung. Beim Ostdeutschen Wirtschaftsforum ist auch Sachsens Wirtschaftsminister Dirk Panther dabei bei einer Diskussion über Wachstum. Ein Anliegen ist ihm dabei der Bürokratieabbau.
10: Wir müssen einfacher, schneller werden. Ein schlanker Staat ist auch ein digitaler Staat. Deshalb müssen wir schauen, dass wir Prozesse vereinfachen, Personal dort einsetzen, wo es wirklich hilft, statt in bürokratischen Prozessen zu versinken.
8: Das Ostdeutsche Wirtschaftsforum geht noch bis morgen. Die deutsche Fußballnationalmannschaft hat sich für die WM warm geschossen. In Mainz gab es gegen Finnland einen 4:0 Erfolg. Dabei traf Dennis Undaf doppelt. Morgen fliegt das Team nach Chicago. Dort gibt's Samstag dann vor dem Turnierstart die Generalprobe gegen die USA. Hamburg sagt Nein zu Olympia. Knapp 55% der Bürger haben gegen eine Bewerbung der Hansestadt für die Spiele 2036, 40 oder 44 gestimmt. Hamburg scheidet damit aus dem Rennen um die deutsche Olympiabewerbung aus. Im Herbst wird entschieden, mit welcher Region sich Deutschland bewirbt. 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
0: Ganz genau um 9 der RSA-Verkehrsreport mit Blitzern. Autobahn 72 Plauenhof zwischen Pirk und Hochfranken wird geblitzt. In Dresden auf der Boderitzer Straße in Richtung der A17 und Chemnitz Blitzer. Bayerstraße in Höhe der Altendorfer stadteinwärts. Habt ihr auch was? Wir haben die kostenfreie Hotline 0800 0815 200. Vielen Dank. Wetter am Freistaat, das wird von Norden her jetzt langsam schön. Die Sonne kommt so langsam raus. Im Erzgebirge Vogtland, da haben wir noch letzte Schauer. Die verziehen sich. Der Montag bringt Sonne, Wolken im Wechsel und maximal heute 23 Grad.
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0: Wie heißt der Keks mit der Rose von damals? Das klären wir gleich mal für die Christine aus Kostitz. Thema heute bei RSA, wenn ihr gerade erst dazugestoßen seid. Was ist denn die Süßigkeit, die euch sofort wieder in die Jugend, in die Kindheit zurückkatapultiert? Jetzt machen wir uns einen schönen Kindertag und zwar mit Share If I Could Turn Back Time. Und Fancy, der Fatih des Münchner 1-2-Tipps. Hier ist Chinese Eyes, mehr 80er-Mucke bei RSA.

0: mir immer meine Prinzenrolle selber gebastelt. Ich habe mir dazwischen zwei Kekse das DDR-Nudossi geschmiert.
1: Ja, und diese Rose, die da drauf ist, das ist tatsächlich die Lutherrose. Die kommt aus Wittenberg und die Firma dazu ist Vikana. Oder ich dachte immer, das hieß früher Vilkana. Aber Vikana, das sind die Rosenkekse. Was ist es bei euch? Die Süßigkeit, die euch selbst heute noch in die Kindheitstage sofort zurückkatapultiert. Sagt's mir auch 0341 39 37 4 mal die 8. Hier ist RSA, die Muntermacher.

Marvin, Marilyn, Maurice, Amelie und Maximilian. Er ist der Papa von sage und schreibe 6 Kindern. Hier ist RSA, es ist 9.16 Uhr, Viertel 10 ist schon durch. Die größten Rock- und Popstars mit den meisten Kindern. Wir hatten heute Morgen schon Madonna, die hat 6 Kinder. Wir hatten heute Morgen schon Mick Jagger, auch mit 6 Kindern. Und auch in deutschen Gefilden gibt es einen, der mit vielen Frauen viele Kinder hat. Er ist Papa von 6 Kindern, erziehungsberechtigter par excellence und ein Gigant, was musikalische Produktion vor allem in den 80ern angeht. Hier ist Mastermind Dieter Bohlen mit Modern Talking, der Fatih par excellence und Geronimo's Cadillac bei RSA von 86.

Viermal den wichtigsten Musikpreis als beste Rocksängerin. Das hat sie Anfang der 80er geschafft. Das hat später nur noch eine Frau geschafft, und zwar Tina Turner. Die ist mit ihr gleichgezogen, aber sie hat es als erste gemacht. Und zwar Pat Benatar, Love is a Battlefield, auch 1984 mit einem Grammy nominiert. Das mehr 80er Rock jetzt bei RSA, Freunde. Es ist 9:23 Uhr.

0: keine Finger mehr in die Kamera zeigen. Freunde, im Internet wird es jetzt ganz verrückt. Wovor die Polizei in Sachsen eindringlich warnt. 9.40 Uhr. Außerdem Easy-Going-Mucke für alle, die heute Spätdienst haben und den Vormittag noch entspannt angehen lassen. Und für alle, die schon auf der Arbeit pendeln, wir bringen euch mit Furore. Aus der unendlichen Geschichte gleich mehr 80er-Sound von Die Mal. Bis um 10 bei den Erser Muttermachern. Ich bin der Neumi, hallo.
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5: Hallo, ich bin Friederike Ursprung. Wie eine unendliche, dramatische und verschlungene Liebesgeschichte lässt sich die Geschichte Gottes mit den Menschen lesen, so wie die Bibel sie erzählt. Liebevoll schenkt Gott den Menschen und der ganzen Schöpfung das Leben und alles, was sie brauchen. Und erlebt Enttäuschungen. Die Menschen halten sich nicht an seine Regeln, bringen sich gegenseitig um, sind einfach böse. Gott ist zornig, will den Menschen eine Straflektion erteilen, gibt ihnen die Chance zum Neuanfang, verspricht, ich bin immer da, und nach guten Zeiten folgen wieder Untreue, Enttäuschung, Eifersucht, wieder Versöhnung und Neuanfang. Der Prophet Hosea hat tatsächlich die guten Zeiten und schlechten Zeiten zwischen Gott und den Menschen als Auf- und Ab-Liebesgeschichte beschrieben. Aber auch durch andere Propheten und Geschichtsbücher zieht sich die jahrtausendelange Geschichte von Liebe, Enttäuschung, Versöhnung immer wieder. Auch, dass Gott in Jesus selbst zu einem Menschen geworden ist, mit allen schönen und schrecklichen Seiten des Menschseins bis zum Tod, das gehört mit zur Geschichte dieser Liebe. Sie war schon immer da. Jeder Mensch ist ohne Vorbedingungen von Gott geliebt, glauben Christen. Und bei allen Enttäuschungen, diese Liebe hört auch nie auf. Und was Gott den Menschen vorgemacht hat, sollen sie weitergeben, sagt Jesus. Ihr sollt euch untereinander lieben, so wie ich euch geliebt habe. Seid füreinander da, ohne Vorbedingungen, in guten und in schlechten Zeiten.
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6: Eine Minute nach 9:30, der RSA Verkehrsreport auf der Autobahn 38. Bitte Obacht, hier liegen verschiedene Baustellen, Absperrungen auf der Autobahn. Also Autobahn 38 Göttingen-Halle zwischen Leuna und dem Kreuz Rippachtal. Bitte Obacht. Außerdem B6 zwischen Rossendorf und dem Abzweig nach Wilsdorf. 4 Personen am Fahrbahnrand. Blitzer haben wir. Autobahn 72 Plauenhof zwischen Pirk und Hochfranken. In Dresden-Boderitzer Straße Richtung der A17 und geblitzt wird auch B2. Leipzig zwischen der Seenallee und dem Goethesteig.
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6: Das Wetter im Freistaat wird immer schöner. Momentan haben wir in Grimma schon 15, Kamenz auch 15 Grad, Aue, Bad Schlema 13, maximal heute 23. Dazu im Laufe des Tages Sonne und Wolken im Wechsel. Letzte Schauer ziehen gerade übers Vogtland, übers Erzgebirge gen Süden raus.
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6: Welche Süßigkeit katapultiert euch sofort wieder in die Kindheitstage zurück? Der Minzer hat sich gemeldet und der hat wirklich was. Also wenn er das sagt, da habt ihr den Geschmack sofort wieder auf der Zunge, verspreche ich euch. In 20 Minuten bei RSA.

Diese Krepel, die faken jetzt im Internet sogar unseren Fingerabdruck. Gibt's das? Hier ist RSA, hier sind die Muttermacher. Ich bin der Noemi, hallo. Bitte keine Fotos ins Internet laden von euren eigenen Fingern, von euren Händen, weil sonst Kriminelle unsere Fingerabdrücke davon auslesen können. Die werden dann mit KI nachbearbeitet und dann könnten die zum Beispiel an sensible Daten rankommen, wenn man zum Beispiel sein Bankkonto mit dem Fingerabdruck auf dem Handy gesichert hat. Davor warnt jetzt die Polizei. Also wenn Hand fotografieren, dann immer die Handflächen wegdrehen. Also an den Quark musst du jetzt auch noch mitdenken. Freunde, da wird sich zumindest James Bond freuen. Der musste früher um den ganzen Daumen den Bösewicht abschneiden, um in den unterirdischen geheimen Keller zu kommen. Spart zumindest Putzmittel. Die Welt ist verrückt geworden. Rhythmisches Kopfschütteln, egal in welche Richtung, jetzt bei RSA.

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0: Was ist die Süßigkeit, die euch sofort in die Kindheit zurückkatapultiert, fragt heute RSA.
1: Bei mir sind es Erfrischungsstäbchen und mein Schatz mag unheimlich gern diese Orangen-Zitronen-Schokolade, die so ja, wie eine halbe Orange oder eine halbe, oder ein Mond aussieht. Das sind Erinnerungen an die Kindheit, die den Geschmack sofort zurückbringen.
0: Minzer, besten Dank. Wir sind neulich drauf gekommen, nicht nur, weil heute Kindertag ist. Ich bin neulich mal wieder auf diese SZ-Schnitten gestoßen. Kennt ihr das? Wo man sich damals einfach eine Schokoladentafel aufs Brot, aufs Brötchen gelegt hat. Was ist es denn bei euch? Die Süßigkeit, die euch sofort wieder in die Kindheitstage zurückkatapultiert. 0341 3937 4x8. Schickt gerne eine WhatsApp-Sprachnachricht oder ruft gleich durch hier im Erster Sendestudio.

0: 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So, wie schaut's aus vor dem nächsten Kundentermin? Nochmal ein bisschen durchatmen, Kraft tanken. Das klappt gleich richtig gut mit Toto. Ihr könnt auch gerne ein bisschen mitsingen, außerdem machen wir ein Rockset für euch. Und für alle, die zum Beispiel auf der Baustelle draußen reinklötzen müssen, ja, fetter Sound dazu. Freunde, wir hören auf die Pauke mit mehr 80er Sound nach um 10 bei den Erser Muntermachern.
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14: Um 10 Uhr, ich bin Fabian Hoffmann. Octavian Ozu bleibt Oberbürgermeister von Görlitz. Der CDU-Kandidat holte im zweiten Wahlgang knapp 56% der Stimmen. AfD-Kandidat Sebastian Wippel kam auf rund 44%. Nach seiner Wiederwahl sagte uns Ozu:
15: Ich freue mich natürlich über das Ergebnis und ich nehme auch das Ergebnis mit einer Portion Demut entgegen. Und es geht mir darum, Arbeit in den nächsten Jahren für alle Görlitzerinnen und Görlitzer zu gestalten, unabhängig davon, ob sie mich heute gewählt haben oder nicht.
14: 15 Jahre nach dem gewaltsamen Tod einer Frau in Weißwasser ermittelt die Polizei erneut. Sie hat den Verdacht, dass damals der Falsche verurteilt wurde. Ein 58-Jähriger hatte 2011 behauptet, seine Frau im Streit mit einem Hammer erschlagen zu haben. Er wurde zu 5 Jahren Haft verurteilt und ist inzwischen gestorben. Möglicherweise hatte der Mann die Schuld für seinen Sohn auf sich genommen. Der heute 35-Jährige war im März wegen eines anderen Mordes verurteilt worden. No Olympia für Hamburg. Die Stimmen sind ausgezählt und die Mehrheit der Hamburger möchte nicht, dass sich die Stadt für die Olympischen Spiele 2036, 40 oder 44 bewirbt. Jetzt sind noch Berlin, München sowie die Region Rhein-Ruhr im Rennen für das nationale deutsche Olympiakonzept. In Deutschland bleiben nach wie vor eher Frauen zu Hause, wenn das Kind krank ist. Aus einer Auswertung der Krankenkasse AOK geht hervor, dass das bei fast 3/4 der Kinderkrankentage der Fall ist. Laut AOK zeigt das, dass Care-Arbeit in den Familien ungleich verteilt ist. Deutschlands Fußballer haben den letzten Heimtest vor der WM deutlich gewonnen. Gegen Finnland schaffte die DFB-Elf in Mainz ein klares 4:0. Morgen fliegt die Mannschaft nach Chicago. Samstag gibt's dann den letzten Test vor der WM gegen Co-Gastgeber USA. 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
0: Der RSA-Verkehrsreport mit Blitzern auf der Autobahn 72 Plauenhof zwischen Pirk und Hochfranken, auf der A14 Magdeburg-Dresden zwischen Leipzig-Ost und Kleinpösner und in Freiberg wird geblitzt auf der Frauensteiner Straße stadtauswärts. Das Wetter im Freistaat. Heute Sonne und Wolken im Wechsel. Im Laufe des Tages überall trocken bei maximal 23 Grad.
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0: Damit ihr auf der Arbeit gut reinklotzen könnt und heute vielleicht 5 Minuten eher nach Hause kommt, um mit dem Nachwuchs zum Kindertag noch eine Kugel Eis essen zu gehen. 11 Kult jetzt bis um 11. Mehr Mucke, weniger Gequatsche, wir klotzen gleich richtig ran mit. Aber es gibt Toto mit Africa Ultravox. Und wenn ihr gerade dazu gestoßen seid, na Rockset und der Beschmort, presse ich euch auch rein in die Playlist. Das ist mehr 80er Mucke hier bei RSA.

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1: Das Wetter im Freistaat, heute Sonne und Wolken im Wechsel, im Laufe des Tages überall trocken bei maximal 23 Grad.
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1: Wenn ihr heutzutage der Meinung seid, ist ja alles nur noch gecovert, das war manchmal in den 80ern auch schon so. Kim Wyatt, You Keep Me Hanging On, original aus den 60ern. Und bei der nächsten Nummer ist es auch so. Phil Collins, You Can't Hurry Love. Bis um 11 auch noch Billy Joel, Earth and Fire und mehr. 11 Kulthits bis um 11. Mehr Mucke, weniger Gequatsche bei RSA.

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0: Während manch einer schon den Kantinenplan fleißig durchforstet, kredenzen wir euch bei RSA aber sowas von gut schmeckende Kulthits. Gleich die zwei, die sich im Kabelkaufladen, im Elektroladen kennengelernt haben, und zwar die Pet Shop Boys. Die schönste Zahnlücke der 80er, Vanessa Paradis und Klassiker. Klar. Der Mann, der seinen Traum erfüllt hat, The Free Electric Band, Albert Hammond. Kultis, die Spaß machen, nach um 11 bei RSA.
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8: Um 11 Uhr. Ich bin Fabian Hoffmann. Octavian Ursu hat die Oberbürgermeisterwahl in Görlitz gewonnen. Für den CDU-Mann stimmten im zweiten Wahlgang knapp 56%. Sebastian Wippel von der AfD landete bei rund 44%. Zu den wichtigsten Projekten, die nun anstehen, sagte uns Ursu.
9: Wir haben viele große Projekte auf den Weg gebracht. Die müssen erstmal zu Ende geführt werden. Wir bauen eine neue Oberschule, wir sanieren die Stadthalle. Das sind ganz große Projekte. Einerseits und andererseits wollen wir gerne mit der Sanierung der Schulen hier in Görlitz vorankommen. Das hat Priorität.
8: Immer mehr Menschen schließen sich einer laufenden Sammelklage der Verbraucherzentrale Sachsen gegen Amazon an. Mehr als 290.000 Menschen fordern eine Entschädigung für Werbung beim Streamingdienst Prime Video. Die hatte Amazon eingeführt. Wer keine Werbung möchte, soll rund 3 Euro mehr zahlen. Ein Urteil soll Mitte Juli fallen. Die BAföG-Debatte sorgt für heftige Kritik von Studenten. Der Studierendenverband FZS spricht von einer Frechheit. Details von Tim Britztrop.
10: Hintergrund sind die Aussagen von Forschungsministerin Bär. Sie hatte in einem Interview gesagt, dass die Reform und damit die Erhöhung der Ausbildungsförderung erstmal auf Eis liegt. Für Studierende sei es außerdem kein Drama, nebenbei zu jobben, so die CSU-Politikerin. Die FZS-Vorsitzende Rummenhöller sagte, schon jetzt hätten 2/3 der Studierenden einen Nebenjob. Gleichzeitig sei die Armutsquote unter Studierenden so hoch wie in kaum einer anderen Gesellschaftsgruppe.
8: Die Fußball-Weltmeisterschaft rückt immer näher. Nach dem Testspielsieg gegen Finnland gestern und einem Training heute geht's für die deutschen Kicker morgen ins Flugzeug Richtung USA. Mehr von Anne Brauer.
11: Morgen Abend landet das Team in Chicago. Dort steht dann am Samstag der letzte Test gegen Co-Gastgeber USA an. Danach geht es dann ins Basecamp nach North Carolina, ins schlossähnliche Hotel The Graylin Estate. Das erste WM-Spiel steht dann in nicht mal mehr 2 Wochen an. Gegner in Houston ist WM-Neuling Curaçao. Außerdem bekommt es Deutschland in Gruppe E noch mit der Elfenbeinküste und Ecuador dort zu tun.
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0: Der RSA-Verkehrsreport auf der A4 Görlitz-Dresden zwischen Kodersdorf und Niederseifersdorf. Bitte obacht hier ein totes Tier auf der Fahrbahn. Und auf der Autobahn 72 Plauen-Zwickau bei Zwickau-Ost. Hier wird ein liegendes Fahrrad auf der Autobahn gemeldet. Das Wetter im Freistaat lockert immer weiter auf. Sonne und Wolken im Wechsel, ganz vereinzelt heute noch mal eine ganz kurze Husche, aber nur maximal 23 Grad bekommen wir.
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0: Eure liebste Süßigkeit aus der Jugend, aus der Kindheit.
12: Die Crack-Schokolade, das war die beste Schokolade, die es gab.
13: Geliebt habe ich diese Schaumfiguren, die es für 10 Pfennig bei uns im HO gab.
14: Die Gummibären für einen Groschen damals, ja. Wenn wir als Schneemänner...
0: René kommt gleich was mit was um die Ecke. Das haben wir heute Morgen überhaupt noch nicht erwähnt. Was ist die Süßigkeit, die euch sofort wieder in die Kindheit zurück katapultiert? Darum geht's heute zum Kindertag hier bei RSA. Jetzt bringe ich euch erstmal gut rein hier in die 11 Uhr Stunde und zwar mit Kult jetzt die Spaß machen. Machen eine Runde Pet Shop Boys, machen eine Runde Vanessa Paradis und ab geht's mit besten Synthies made in Germany. Hier sind Alphaville bei RSA.

0: Eure liebste Süßigkeit, die euch sofort wieder zurückkatapultiert in die Kindheitstage. Das fragt RSA heute zum Internationalen Kindertag. René.
1: Ja, was katapultiert mich wieder in die Kindheit? Logischerweise die Schlagersüßtafel und die Bambina. Es gab auch, glaube ich, noch so eine Puffreisschokolade. Ich weiß gar nicht, ob es die heute noch gibt. Aber da, wenn ich die mir hole, da muss ich immer an meine Kindheit denken.
0: Ich glaube, die Puffreis gibt es noch, aber die schmeckt heute anders, beziehungsweise andere Hersteller. Was ist es bei euch? Welche Süßigkeit katapultiert euch sofort wieder, wenn sie auf der Zunge liegt, zurück in die schönen Kindheitstage? Sagt es uns auch gern per WhatsApp oder am Telefon direkt 0341 3937 4x8 und Mucke aus der Sturm- und Drangzeit. Da haben wir auch Vanessa Paradis von 87 mit Jules Taxi hier bei RSA.

0: ich weiß nicht, Italo-Disco. Ach, in Geografie wieder nie aufgepasst. Aber ich kann euch sagen, dass das Chris Norman sind. Und Susi Quattro, weil steht ja hier. Könnte es dir Spaß machen, gleich bei RSA.
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0: Der RSA Verkehrsreport auf der A4 Görlitz-Dresden zwischen Kodersdorf und Niederseifersdorf. Bitte obacht hier ein totes Tier auf der Fahrbahn. Und auf der Autobahn 72 Plauen-Zwickau bei Zwickau-Ost. Hier wird ein liegendes Fahrrad auf der Autobahn gemeldet.
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0: Das Wetter im Freistaat lockert immer weiter auf. Sonne und Wolken im Wechsel, ganz vereinzelt heute noch mal eine ganz kurze Husche, aber nur maximal 23 Grad bekommen wir.
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5: Um 12 Uhr, ich bin Fabian Hoffmann. Die Görlitzer haben ihren Oberbürgermeister Octavian Ozu wiedergewählt. Der CDU-Politiker bekam im zweiten Wahlgang knapp 56% der Stimmen. Sebastian Wippel von der AfD kam auf rund 44%. Auch in der neuen Amtszeit hat Ozu mit knappen Kassen zu kämpfen. Dazu sagt er uns:
6: Es war in den letzten 7 Jahren auch nicht einfach, die Mittel zu besorgen. Und deswegen muss man mit viel Konsequenz und auch mit viel Geduld und auch mit viel Kreativität die Quellen suchen, ob vom Land oder Bund oder EU. Und das ist uns immer wieder gelungen, muss man viel Geduld dabei haben.
5: 15 Jahre nach dem gewaltsamen Tod einer Frau in Weißwasser ermittelt die Polizei erneut. Sie hat den Verdacht, dass damals der Falsche verurteilt wurde. Ein 58-Jähriger hatte 2011 behauptet, seine Frau im Streit mit einem Hammer erschlagen zu haben. Er wurde zu 5 Jahren Haft verurteilt und ist inzwischen gestorben. Möglicherweise hatte der Mann die Schuld für seinen Sohn auf sich genommen. Der heute 35-Jährige war im März wegen eines anderen Mordes verurteilt worden. Der Zoff um die BAföG-Reform sorgt für heftige Kritik von Studenten. Forschungsministerin Beer hatte der Erhöhung der Regelsätze in einem Interview eine Absage erteilt und gesagt, für Studenten sei es kein Drama, nebenbei zu jobben. Der Studierendenverband FZS spricht von einer Frechheit. Schon jetzt hätten 2 Drittel der Studenten einen Nebenjob. Gleichzeitig sei die Armutsquote so hoch wie in kaum einer anderen Gesellschaftsgruppe. Für die deutschen Fußballer geht die Mission Weltmeisterschaft jetzt langsam richtig los. Nach dem Testspielsieg gegen Finnland gestern und einem Training heute geht's morgen ins Flugzeug Richtung USA. Am kommenden Samstag steht dann in Chicago der letzte Test gegen den Co-Gastgeber USA an. 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
7: Im Kreis Leipzig ist die Straße zwischen dem Abzweig nach Trehna und Nauenhof nach einem Unfall in beiden Richtungen gesperrt. Geblitzt wird auf der B93 hinter dem Moseler Tunnel Richtung Zwickau, in Dresden auf der Nödnitzer Straße Richtung Bergstraße und in Chemnitz auf der Bayerstraße in Höhe der Altendorfer Straße stadteinwärts. Staus und Blitzer immer melden an unsere kostenfreie Hotline 0800 0815 200. Das Wetter im Freistaat. Viele Wolken sind noch am Start und es kann auch noch ein bisschen regnen, das lässt aber nach. Später geht's mit Sonne und Wolken weiter, zum Abend werden die Wolken weniger. Die Höchstwerte liegen heute bei 20 bis 22 Grad. Morgen dann viele Wolken, meistens trocken und deutlich wärmer mit maximal 27 Grad.
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0: 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Auf der

0: Bergstraße und in Chemnitz auf der Bayerstraße in Höhe der Altendorfer Straße stadteinwärts. Staus und Blitzer immer melden an unsere kostenfreie Hotline 0800 0815 200.
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0: Das Wetter im Freistaat. Viele Wolken sind noch am Start und es kann auch noch ein bisschen regnen, das lässt aber nach. Später geht's mit Sonne und Wolken weiter, zum Abend werden die Wolken weniger. Die Höchstwerte liegen heute bei 20 bis 22 Grad. Morgen dann viele Wolken, meistens trocken und deutlich wärmer mit maximal 27 Grad.
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8: Um 13 Uhr. Ich bin Fabian Hoffmann. Die BAföG-Debatte sorgt für heftige Kritik von Studenten. Der Studierendenverband FZS spricht von einer Frechheit. Details von Tim Britztrop.
9: Hintergrund sind die Aussagen von Forschungsministerin Bär. Sie hatte in einem Interview gesagt, dass die Reform und damit die Erhöhung der Ausbildungsförderung erstmal auf Eis liegt. Für Studierende sei es außerdem kein Drama, nebenbei zu jobben, so die CSU-Politikerin. Die FZS-Vorsitzende Rummenhöller sagte, schon jetzt hätten 2/3 der Studierenden einen Nebenjob. Gleichzeitig sei die Armutsquote unter Studierenden so hoch wie in kaum einer anderen Gesellschaftsgruppe.
8: Immer mehr Menschen schließen sich einer laufenden Sammelklage der Verbraucherzentrale Sachsen gegen Amazon an. Mehr als 290.000 Menschen fordern eine Entschädigung für Werbung beim Streamingdienst Prime Video. Die hatte Amazon eingeführt. Wer keine Werbung möchte, soll rund 3 € mehr zahlen. Ein Urteil soll Mitte Juli fallen. Octavian Ursu bleibt Oberbürgermeister von Görlitz. Der CDU-Kandidat holte im zweiten Wahlgang rund 56% der Stimmen. AfD-Kandidat Sebastian Wippel landete bei etwa 44%. Auch nach der ersten Runde hatte Ursu vorn gelegen, die absolute Mehrheit aber verpasst. 2 andere Bewerber hatten sich danach zurückgezogen. Die Fußball-Weltmeisterschaft rückt immer näher. Nach dem Testspielsieg gegen Finnland gestern und einem Training heute geht's für die deutschen Kicker morgen ins Flugzeug Richtung USA. Mehr von Anne Brauer.
10: Morgen Abend landet das Team in Chicago. Dort steht dann am Samstag der letzte Test gegen Co-Gastgeber USA an. Danach geht es dann ins Basecamp nach North Carolina, ins schlossähnliche Hotel The Graylin Estate. Das erste WM-Spiel steht dann in nicht mal mehr 2 Wochen an. Gegner in Houston ist WM-Neuling Curaçao. Außerdem bekommt es Deutschland in Gruppe E noch mit der Elfenbeinküste und Ecuador zu tun.
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11: Auf der A9 Nürnberg Richtung Halle-Leipzig ist zwischen Eisenberg und Preußig ein Fahrzeug liegen geblieben und es liegen Gegenstände auf der rechten Spur. Im Kreis Leipzig ist die Straße zwischen dem Abzweig nach Trena und Nauenhof nach einem Unfall in beiden Richtungen gesperrt. Geblitzt wird auf der B93 hinter dem Moseler Tunnel Richtung Zwickau und in Dresden auf der Nödnitzer Straße Richtung Bergstraße. Staus und Blitzer immer melden an unsere kostenfreie Hotline 0800 0815 200. Das Wetter im Freistaat. Wolkig ist es gerade und ab und zu fällt noch ein bisschen Regen, der aber nachlässt. Richtung Nachmittag lockert das auf. Zwischendurch blinzelt mal die Sonne durch und bis zum Abend werden die Wolken insgesamt weniger. Dazu liegen die Höchstwerte heute bei 20 bis 22 Grad. Morgen dann viele Wolken, meistens trocken und wärmer mit bis zu 27 Grad.
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1: Auf der A9 Nürnberg Richtung Halle-Leipzig ist zwischen Eisenberg und Preußig ein Fahrzeug liegen geblieben und es liegen Gegenstände auf der rechten Spur. Im Kreis Leipzig ist die Straße zwischen dem Abzweig nach Trena und Nauenhof nach einem Unfall in beiden Richtungen gesperrt. Geblitzt wird auf der B93 hinter dem Moseler Tunnel Richtung Zwickau und in Dresden auf der Nödnitzer Straße Richtung Bergstraße. Staus und Blitzer immer melden an unsere kostenfreie Hotline 0800 0815 200.
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1: Das Wetter im Freistaat. Wolkig ist es gerade und ab und zu fällt noch ein bisschen Regen, der aber nachlässt. Richtung Nachmittag lockert das auf. Zwischendurch blinzelt mal die Sonne durch und bis zum Abend werden die Wolken insgesamt weniger. Dazu liegen die Höchstwerte heute bei 20 bis 22 Grad. Morgen dann viele Wolken, meistens trocken und wärmer mit bis zu 27 Grad.
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7: Um 14 Uhr. Ich bin Gisa Weber. Die BAföG-Debatte sorgt für heftige Kritik von Studenten. Der Studierendenverband FZS spricht von einer Frechheit. Mehr von Tim Britztrup.
8: Hintergrund sind die Aussagen von Forschungsministerin Bär. Sie hatte in einem Interview gesagt, dass die Reform und damit die Erhöhung der Ausbildungsförderung erstmal auf Eis liegt. Für Studierende sei es außerdem kein Drama, nebenbei zu jobben, so die CSU-Politikerin. Die FZS-Vorsitzende Rummenhöller sagte, schon jetzt hätten 2/3 der Studierenden einen Nebenjob. Gleichzeitig sei die Armutsquote unter Studierenden so hoch wie in kaum einer anderen Gesellschaftsgruppe.
7: Immer mehr Menschen schließen sich der Sammelklage der Verbraucherzentrale Sachsen gegen den Streaming-Riesen Amazon an. Bisher machen mehr als 290.000 Prime-Kunden mit. André Glatzel.
9: Im Kern geht es um die Einführung von Werbung auf der Streaming-Plattform. Wer ein Abo hat, muss bei Filmen und Serien entweder Werbung schauen oder zusätzlich 2,99 € für eine werbefreie Version zahlen. Vor dem Oberlandesgericht München fordert die Verbraucherzentrale derzeit Schadensersatz für die Kläger. Ein Urteil wird Mitte Juli erwartet. Die Verbraucherzentrale Sachsen rechnet allerdings damit, dass die Sammelklage zunächst abgewiesen wird. In dem Fall will sie vor den Bundesgerichtshof ziehen.
7: Das Nein zu Olympia hat in Hamburg gemischte Reaktionen ausgelöst. Die Entscheidung tut weh und es ist eine verpasste Chance für die Stadt, heißt es aus der Landesregierung. Bei einem Bürgerentscheid hatte sich gestern mehr als die Hälfte gegen eine Hamburger Olympiabewerbung ausgesprochen. Gestern noch 2 Tore für Deutschland geschossen, heute den Vertrag verlängert. Dennis Undaff bleibt dem VfB Stuttgart treu. Der 29-Jährige hat bis 2029 unterschrieben. Undaff hat in dieser Saison 19 Tore geschossen und fährt mit zur WM nach Nordamerika. 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
10: Vielen Dank, Kollegen. Und damit 2 nach 2. Hier ist der RSA-Verkehrsreporter. Ich bin Uwe Heuer in Dittmannsdorf. Da ist an der Nieskirchener Straße wegen eines Unfalls eine Sperrung eingerichtet worden. Im Kreis Leipzig ist die Straße zwischen Abzweig nach Trena und Nauenhof nach dem Unfall ebenfalls gesperrt. Geblitzt wird heute Nachmittag auf der B93 hinter Moser Tunnel Richtung Zwickau. In Dresden Nötnitzer Straße Richtung Bergstraße und in Delitzsch in der Sachsenstraße. Dankeschön an Nancy fürs Durchgeben. Wenn noch was fehlen sollte, ihr habt noch Staus oder weitere Blitzer gesehen, dann ruft einfach an. Das Ganze ist kostenfrei. Unsere Hotline ist die 0800 0815 200 und wir wünschen euch eine gute Fahrt. Das RSA-Wetter für den Freistaat heute Nachmittag. Ja, lockert es immer mehr auf. Und es sind angenehme Temperaturen, aktuell zum Beispiel 22 Grad in Torgau. Kommende Nacht locker bewölkt, trocken, geht runter auf 12 bis 7 Grad. Morgen wird es wieder sommerlich warm bei 23 bis 27 Grad.
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10: Und kurz nach zwei am Montagnachmittag, Uwe Heuer für euch dabei. Heute an einem besonderen Tag, den jeder von uns schon mal irgendwie besonders gefeiert hat. Und heute kann man den auch noch ganz besonders feiern. Wie konkret? Das hört ihr gegen 14.40 Uhr. Da gibt es nämlich eine Menge, was ihr heute mit dem Nachwuchs gratis anstellen könnt. Die Einzelheiten dazu in noch knapp einer halben Stunde. Bis dahin gleich Bon Jovi mit dabei. Und das hier ist mehr Musik aus den 80ern für euch von Sven.

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Das ist der Montagnachmittag mit RSA im Ohr. Das sind für euch die Kulthits, die Spaß machen und natürlich ganz viele Hits aus dem Jahrzehnt, was wir alle so lieben und abfeiern, nämlich aus den 80ern. Cyndi Lauper für euch dabei. Hier ist Girls, Just Wanna Have Fun.

0: Durch den Montagnachmittag mit RSA im Ohren gleich mehr Musik aus den 80ern für euch von Kim Wilde.
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0: Das wird ein Highlight für alle Oldtimer-Fans am kommenden Wochenende. Wunderschöne Fahrzeuge sind da zu bestaunen. Im Vogtland und auch im Erzgebirge. Am Sonnabend geht die Tour los in Eibenstock. Dann geht's unter anderem über den Balkon des Vogtlands, also über Schöneck nach Bad Elster. Und Bad Elster lohnt sich besonders. Zur Mittagszeit treffen die Oldtimer ein. Und wenn sie dann wieder weg sind, heißt es immer noch was erleben. Stefan Seitz von der Kursächsischen Veranstaltungs GmbH.
2: Und wer dann in Bad Elster noch ist und sich vergnügen will, es gibt anschließend an die Oldtimer-Präsentation eine Summer-Chill-Lounge in der Kunstwandelhalle, ein bisschen moderner, so ein bisschen im Königlichen Park genießen, Cocktails trinken und entspannen. Und am Abend dann im König-Albert-Theater kommt kein geringerer als Heinz-Rudolf Kunze mit seiner Geburtstagslesung. Also diesen Ausflugstermin, den 6.6.2026, den sollte man sich unbedingt merken. Da ist Bad Elster, glaube ich, ganz vorne.
0: Also seid mit dabei am kommenden Wochenende. Lasst euch dieses Highlight nicht entgehen und den gesamten Fahrplan dieser Rallye. Wann, wo, wer zu sehen ist, das könnt ihr in Ruhe nachlesen bei uns im Netz unter rsa.sachsen.de.
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0: kurz vor halb drei am Montagnachmittag und RSA mit dabei. Bei der Arbeit oder vielleicht schon auf dem Weg nach Hause, weil der Frühdienst ja so zeitig begonnen hat. Bei uns gibt's mehr Musik aus den 80ern. Für euch gleich der Boss Bruce Springsteen und Hungry Heart. Bleibt schön bei uns.
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0: Halb drei, hier ist der RSA-Verkehrsreport. Ich bin Uwe Heuer, Vorsicht, A14 Richtung Nossen in Höhe Mutschen. Da hat es einen Unfall mit einem LKW gegeben. Und in der Gegenrichtung, also A14 Richtung Leipzig, zwischen Leipzig-Mitte und Leipzig-Nord ein Metallrohr auf der Fahrbahn. A38 Richtung Göttingen, zwischen Deuna und Merseburg-Süd Reifenteile auf der Fahrbahn. Und in Großrückerswalde ist die Marienberger Straße zwischen Ortseingang und Oberdorf nach dem Unfall in beiden Richtungen gesperrt. Geblitzt wird in Delitzsch in der Sachsenstraße. Wenn das fehlen sollte, ihr habt Staus oder weitere Blitzer gesehen, dann ruft einfach an. Kostenfrei wie immer, unsere Hotline ist die 0800 0815 200 und wir wünschen euch eine gute Fahrt.
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0: Weg aus den 80ern für euch von Bruce Springsteen.
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Das ist RSA am Internationalen Kindertag. Heute geht's kostenlos in den Zoo. Der Leipziger Zoo zum Beispiel lädt alle Kinder und Jugendlichen bis 16 Jahren zum kostenlosen Besuch ein. Dort gibt's für die Kids unter anderem die tierische Kinderrechte-Rallye. Ja, und wer es erst so ein bisschen später schafft, von 15 bis 18 Uhr heute in der Parkbühne Geiserhaus in Leipzig, gibt's für die kleinen Gäste eine Menge Spiele, Bastelstände, Kinderschminken, Seifenblasen, Hüpfburg, also so richtig was zum Austoben. Schnappt euch den Nachwuchs und dann viel Spaß beim Feiern des Internationalen Kindertags. RSA ist mit dabei mit mehr Musik aus den 80ern.

Wenn ihr Kulthits im Radio hört, die ihr mitsingen könnt, die ihr gut findet, dann ist es RSA. Schön, dass ihr mit dabei seid am Montagnachmittag bei uns. Mehr Musik aus den 80ern. Eine absolute Kultband, die diesen Monat 40 Jahre lang bestehen, nach ihrer Gründung und nach ihren großen Erfolgen wieder auf Tour sind. Die Rede ist von den Rainbirds. Hier hören wir ihren größten Hit. Hier ist Blueprint.

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11: Um 15 Uhr. Ich bin Gisa Weber. Auch Sachsens Kliniken gehen gegen die geplante Krankenkassenreform auf die Barrikaden. Sie fürchten massive Einschnitte durch gedeckelte Zahlungen, etwa für die Pflege der Patienten und künftige Tarifabschlüsse. Dabei schreiben viele Kliniken schon jetzt rote Zahlen. Mögliche Folgen sind Insolvenzen und die Schließung von Fachbereichen. Zu den Beschäftigten sagte uns Verdi-Sekretärin Nora Glaser.
12: Einerseits wollen wir für Beschäftigte bessere Arbeitsbedingungen, bessere Arbeitszeiten, mehr Entgelt. Und auf der anderen Seite müssen sich aber die Krankenhäuser fragen, woher kommt dieses Geld? Und das wird zu Personalabbau führen, Arbeitsverdichtung führen und eben auch zur Verschlechterung dieses Berufsstandes.
11: Der Zoff um die BAföG-Reform sorgt für heftige Kritik von Studenten. Forschungsministerin Bär hatte der Erhöhung der Regelsätze in einem Interview eine Absage erteilt und gesagt, für Studenten sei es kein Drama, nebenbei zu jobben. Der Studierendenverband FZS spricht von einer Frechheit. Mit dem Beginn des Junis gibt es wieder einige Änderungen. Wer zu viel Solarstrom produziert, kann den ab heute mit seinen Nachbarn teilen. Außerdem tritt Mitte des Monats eine neue EU-Verordnung in Kraft. Unter anderem muss bei Honig das Land angegeben werden. Und beim Online-Shopping wird ein Widerrufsbutton für Verträge eingeführt. Für die deutschen Fußballer geht die Mission Weltmeisterschaft jetzt langsam richtig los. Nach dem Testspielsieg gegen Finnland gestern und einem Training heute geht es morgen ins Flugzeug Richtung USA. Am kommenden Samstag steht dann in Chicago der letzte Test gegen den Co-Gastgeber an. 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
13: Vielen Dank, Kollegen. Und damit 2:02. Hier ist der RSA-Verkehrsreporter. Ich bin Uwe Heuer. A14 Richtung Dreiecknotzen zwischen Grimma und Leisnig. Nach einem LKW-Unfall dauert es in etwa eine Dreiviertelstunde länger für euch. Und in Großrückerswalde, da ist die Marienberger Straße zwischen Ortseingang und Oberdorf nach einem Unfall in beiden Richtungen gesperrt. Geblitzt wird in Delitzsch in der Sachsenstraße. Und wenn da jetzt noch was fehlen sollte, ihr habt noch Staus oder weitere Blitzer gesehen, dann ruft einfach an. Unsere kostenfreie Hotline ist die 0800 0815 200 und wir wünschen euch eine gute Fahrt. Das RSA-Wetter für den Freistaat ist heute Nachmittag überwiegend sonnig. Nur wenige Wolken ziehen durch. Aktuell sind wir in Plauen mit 19 Grad dabei. Ja, die kommende Nacht wird trocken, geht runter auf 12 bis 7 Grad. Und morgen, der Dienstag, bringt uns Spitzenwerte bei 23 bis sommerliche 27 Grad.
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13: Kurz nach drei am Montagnachmittag. Na, was habt ihr am Sonntag so gemacht? Also ich war bei der Fahrradtour unterwegs rund um den Zwenkauer See und war dabei nicht ganz alleine. Wir sprechen nochmal drüber gegen 15:20. Also bis dahin holen wir uns erstmal den Schwung für den Montagnachmittag mit Rednecks und dem Cutting Edge Joe aus den 90ern. Gleich nach mehr Musik aus den 80ern. Hier ist der Falco dabei. Hier ist der Kommissar bei RSA.

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Also bleibt schön dran hier bei RSA, denn hier gibt's auch mehr Musik aus den 80ern für euch. Jetzt zum Beispiel von Sandra.

0: Kurz vor 4 am Montagnachmittag. RSA ist hier. Ich bin Uwe Heuer. Freue mich, dass ihr mit am Start seid. Und bei uns gibt's mehr Musik aus den 80ern für den, naja, doch vielerorts sonnigen Montagnachmittag gleich Nick Kershaw und Wouldn't It Be Good. Vorher noch Aktuelles. Und das aus eurer Region.
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12: Mit Hanna Messerschmidt. Immer mehr Menschen schließen sich der Sammelklage der Verbraucherzentrale Sachsen gegen den Streaming-Riesen Amazon an. Bisher machen mehr als 290.000 Prime-Kunden mit. André Glatze.
13: Im Kern geht es um die Einführung von Werbung auf der Streaming-Plattform. Wer ein Abo hat, muss bei Filmen und Serien entweder Werbung schauen oder zusätzlich 2,99 € für eine werbefreie Version zahlen. Vom Oberlandesgericht München fordert die Verbraucherzentrale derzeit Schadensersatz für die Kläger. Ein Urteil wird Mitte Juli erwartet. Die Verbraucherzentrale Sachsen rechnet allerdings damit, dass die Sammelklage zunächst abgewiesen wird. In dem Fall will sie vor den Bundesgerichtshof ziehen.
12: In Weischlitz im Vogtlandkreis sind Unbekannte mit einem geklauten Auto in ein Einkaufszentrum eingebrochen. Sie waren vergangene Nacht an der Thaltitzer Straße durch eine Glasfassade gefahren, so die Polizei. In einem Juweliergeschäft zerstörten sie Vitrinen und ließen Schmuck mitgehen. Der genaue Schaden ist noch unklar. Musik, Comedy und Straßenkunst. 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

0: Ich bin Oberheuern, A14 Richtung Dreiecknossen zwischen Grimma und Leisnig. Nach einem LKW-Unfall braucht ihr etwa eine Stunde mehr. Und in Großrückerswalde, da ist die Marienberger Straße zwischen Ortseingang und Oberdorf nach dem Unfall in beiden Richtungen gesperrt. Geblitzt wird in Limbach-Oberfrohna in der Hohensteiner Straße stadteinwärts. Weiterer Blitzer in Delitzsch in der Sachsenstraße. Und wenn da noch was zu ergänzen ist, ihr habt noch Staus oder weitere Blitzer gesehen, dann ruft einfach an. Das Ganze ist kostenfrei. Die Hotline ist die 0800 0815 200. Und wir wünschen euch eine gute Fahrt.
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0: Das RSA-Wetter für den Freistaat ist vielerorts sonnig. Vereinzelt ziehen mal ein paar Wolken durch, aber es bleibt überwiegend trocken. Wir haben aktuell in Freiberg 20 Grad. Die kommende Nacht wird trocken und meist auch sternenklar. Geht auf 12 bis 7 Grad runter. Morgen temperaturmäßig schon ein sommerlicher Tag bei 23 bis 27 Grad. Da kann es am Nachmittag mal vereinzelt mal kurze Schauer geben. Hier ist RSA Richtung Montag Feierabend. Geht's mit mehr Musik aus den 80ern von Nick Kershaw. Hier ist Wouldn't It Be Good.

RSA hier, der gute Laune Nachmittag, und wir suchen derzeit ja immer noch eure wunderbaren Bilder aus den 80ern, aus eurer Region, aus eurer Stadt, aus eurem Dorf. Die Conny aus Neukieritzsch hat uns ein Bild geschickt aus Johanngeorgenstadt, aus dem Ortsteil Neustadt, um genauer zu sein. Könnt ihr gerne mal anschauen auf unserer Insta- oder auf Facebook-Seite und eure Bilder mal mit rauskamen und rüberschicken auf rsasachsen.de. Ich sag schon mal danke dafür.

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0: Kulthits, die Spaß machen, gibt's hier bei RSA. Viele von uns haben zum Kindertag ja auch was zu naschen bekommen. Ja, wir lassen Erinnerungen wach werden. Was habt ihr denn da noch als Lieblingssüßigkeit in Erinnerung?
1: Geliebt habe ich diese Schaumfiguren, die es für 10 Pfennig bei uns im HO gab. Die konnten wir so wunderbar ziehen.
0: Christine aus Grostitz war das. Und wenn ihr so noch eine Erinnerung habt an eure Lieblingssüßigkeit aus alten Zeiten, ja, schickt mal eine Sprachnachricht rüber. 0341 39 37 4 mal die 8. Wir lassen Erinnerungen wach werden. 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
16: Um 16 Uhr, ich bin Gisa Weber. Sachsens Kliniken fürchten Einschnitte durch die geplante Krankenkassenreform. Wie bei den Hausärzten sollen auch hier Zahlungen begrenzt werden, etwa für die Pflege der Patienten und künftige Tarifabschlüsse. Dabei schreiben viele Kliniken schon jetzt rote Zahlen. Dirk Köcher vom Städtischen Klinikum Dresden sagte uns.
17: Letztendlich wird es so sein, dass die Kliniken noch genauer als bisher darauf schauen müssen, welche medizinischen Leistungen sind auskömmlich finanziert. Und es werden sicherlich Leistungen, wozu wir nicht verpflichtet sind, reduziert werden. Man kann das Personal für diese Maßnahmen einfach noch weniger als heute schon vorhalten. Und das ist natürlich wirklich ein Problem, was auf alle Kliniken hinzukommt, nicht nur auf uns.
16: Der CDU-Sozialflügel ist dafür, das BAföG wie vereinbart anzuheben. Der Chef des Sozialflügels, Radke, sagte dem Tagesspiegel, die Reform sei kein unverbindliches Wunschprogramm. Forschungsministerin Beer hatte die BAföG-Erhöhung in einem Interview in Frage gestellt. In Deutschland wächst die Zahl der Organspenden. Fast 370 gab es in den ersten 4 Monaten des Jahres. Das waren 30 mehr als im Vorjahreszeitraum. Das ist an sich ein gutes Zeichen. Es gibt aber noch Luft nach oben, sagte uns Axel Ramel von der Deutschen Stiftung Organtransplantation. In Italien gibt es ab heute die Maut zurück, wenn man auf einer Autobahn länger im Stau steht. Voraussetzung ist, dass die Blechlawine von einer Baustelle verursacht wird und nicht beispielsweise durch einen Unfall. Das Ganze funktioniert über eine App. Für die braucht man allerdings eine Umsatzsteuer-Identifikationsnummer. 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
7: Gleich 4:02, hier ist der RSA-Verkehrsreporter. Ich bin Uwe Heuer. A14 Richtung Dreieck-Nossen. Zwischen Grimma und Leisnig gibt es Stau nach einem LKW-Unfall. In Seif-Hennersdorf ist die Leutersdorfer Straße Höhe Spitz-Kunnersdorfer Straße wegen eines Unfalls gesperrt. In Königswalde ist die Lindenstraße Höhe Jöhstädter Straße wegen eines Unfalls gesperrt. Und geblitzt wird heute Nachmittag in Delitzsch in der Sachsenstraße. Ein weiterer Blitzer steht in Göda in der Dresdner Straße Richtung Bautzen. Und wenn da jetzt noch was fehlen sollte, ihr habt noch Staus oder weitere Blitzer gesehen, dann ruft einfach an. Das Ganze ist wie immer kostenfrei. Unsere Hotline ist die 0800 0815 200 und wir wünschen euch eine gute Fahrt. Das RSA-Wetter für den Freistaat ist heute Nachmittag eine vielerorts sonnige Angelegenheit. Wir sind in Weißwasser mit 22 Grad dabei. Nur ein paar schöne Wetterwölkchen ziehen durch. Kommende Nacht geht es dann runter auf 12 bis 7 Grad, bleibt auch trocken. Morgen, der Dienstag, liefert wieder sommerliche Spitzenwerte von 23 bis 27 Grad. Nachmittag sind da ein paar dickere Wolken mit unterwegs und da kann es stellenweise ein paar Schauerchen geben.
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7: Um 4:15 und er rückt doch der Feierabend auch näher für alle, die im Spätdienst stecken. Katsching, rufe gleich aus mit Shania Twain, die ab nächste Woche ein Highlight ihrer Karriere erwartet. Das wird der Wahnsinn. Warum? Hört ihr gleich vorher ihr Kulthit Katsching. Und das hier, das ist mehr Musik aus den 80ern für euch. Absoluter Kult. Deepesh Mode, hier ist Shake the Disease.

Der gute Laune-Nachmittag. Ka-ching. Und für Shania Twain, da startet nächste Woche Freitag ein ganz besonderer Konzertmarathon. Mehr als 12 Konzerte hintereinander tritt sie im Londoner Wembley-Stadion auf, zusammen mit Harry Styles als Support Act. Der Wahnsinn. 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Gute Laune garantiert mit Tony Esposito und seiner Version von Kalimba de Luna.

0: Straßenallee. Und ein weiterer Blitzer steht in Strawalde Richtung Löbau. Wenn jetzt noch was zu ergänzen ist, ihr habt noch Staus oder weitere Blitzer gesehen, dann ruft einfach an. Wie immer kostenfrei das Ganze. Unsere Hotline ist die 0800 0815 200. Und wir wünschen euch eine gute Fahrt.
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0: Das RSA-Wetter für den Freistaat. Überwiegend sonnig. Heute Nachmittag nur wenige Schönwetterwölkchen ziehen durch. Wir sind in Bad Gottleuba mit 20 Grad aktuell dabei. Die kommende Nacht bleibt trocken. Es geht auf 12 bis 7 Grad runter. Schön durchlüften. Denn morgen geht es auf 23 bis 27 Grad rauf. Und am Nachmittag, da kann es ein paar dickere Wolken und auch einzelne Schauer geben. 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Und ganz gechillt geht's Richtung Montag. Feierabend mit Dave Stewart und Candy Dolfer für euch. Mehr Musik aus den 80ern.

Das ist der gute Laune-Nachmittag hier bei RSA. Ja, arbeitsmäßig ist der Montag auch schon fast geschafft. Mit RSA im Ohr geht's in den Feierabend und natürlich auch mit gute Laune-Kult-Hits. Wie dieser hier von Dieter und Thomas, besser bekannt als Modern Talking. Hier ist Atlantis is Calling.

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0: Kulthits, die Spaß machen am überwiegend sonnigen Montagnachmittag. Gleich mehr Musik aus den 80ern von Lionel Richie.
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0: Und das ist am kommenden Wochenende nicht nur ein Highlight für alle Oldtimer-Fans, denn entlang der Strecke gibt es eine Menge zu bestaunen und auch zu erleben. Und was man für Fahrzeuge sehen kann da im Erzgebirge und im Vogtland, weiß Michael Schneider. Der ist der Obermeister der Kfz-Innung Sachsen-West, Chemnitz.
2: Wir haben ein Fahrzeug dabei, was niemand kennen wird. Ich nenne es mal, das ist der AWS Chopper. Ist ein ganz spezielles Auto, mehr verrate ich nicht, kommt an die Strecke. Schaut es euch an. Wir haben Autos natürlich dabei aus der ganzen ostdeutschen Linie. Wir haben einen Skoda 110R dabei, wir haben Schicoli, wir haben Trabant und Fahrzeuge, die teilweise vielleicht auch nur aus Museen bekannt sind.
0: Wahnsinn! Und ihr könnt in Ruhe nochmal nachgucken, wann die Fahrzeuge wo zu bestaunen sind. 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
10: Um 17 Uhr. Ich bin Gisa Weber. Sachsens Kliniken protestieren gegen das geplante Krankenkassengesetz. Wie bei den Hausärzten sollen auch hier Zahlungen begrenzt werden, etwa für die Pflege der Patienten und künftige Tarifabschlüsse. Dabei schreiben viele Kliniken schon jetzt rote Zahlen. Zudem stehen Ihnen weitere Reformen ins Haus, sagte uns Dresdens Gesundheitsbürgermeisterin Kaufmann.
11: Hier werden also Personalkosten entstehen, um eine gute Versorgung zu ermöglichen. Das bedeutet auf der einen Seite Standards nach oben, auf der anderen Seite Deckelung der Kosten. Es ist klar, dass kein Krankenhaus das mit eigenen Mitteln schaffen kann, was diese Reform verlangt.
10: Die bekannte Rechtsextremistin Liebig soll nach Sachsen ausgeliefert werden. Liebig war unter anderem wegen Volksverhetzung verurteilt worden, trat ihre Haft in Chemnitz aber nicht an. Im April wurde sie in Tschechien festgenommen. Gegen den Auslieferungsbeschluss vom Landgericht Pilsen kann sie sich noch wehren. Der Zoff um die BAföG-Reform sorgt für heftige Kritik von Studenten. Forschungsministerin Bär hatte der Erhöhung der Regelsätze in einem Interview eine Absage erteilt und gesagt, für Studenten sei es kein Drama, nebenbei zu jobben. Der Studierendenverband FZS spricht von einer Frechheit. Schon jetzt hätten 2/3 der Studenten einen Nebenjob. Gleichzeitig sei die Armutsquote so hoch wie in kaum einer anderen Gesellschaftsgruppe. Mit dem neuen Monat gibt es wieder einige Änderungen. Unter anderem darf Erdbeermarmelade auch ganz offiziell Erdbeermarmelade heißen. Wegen einer EU-Richtlinie musste sie vorher Konfitüre heißen. Einfacher wird es außerdem für viele Online-Shopper. Es wird ein Widerrufsbutton für Verträge eingeführt. 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
12: Vielen Dank, Kollegen. Und damit kurz nach 5. Hier ist der RSA-Verkehrsreporter. Ich bin Uwe Heuer. A14 Richtung Dreieck Nossen zwischen Grimma und Leisnig. Nach dem LKW-Unfall gibt es da Stau. Dann in der Gegenrichtung, also A14 Richtung Leipzig zwischen Nossen Nord und Raststätte Hansensholz. Da liegen Reifenteile auf der Fahrbahn. Im Kreis Bautzen ist die Straße zwischen Braunau und Neukirch nach einem Unfall in beiden Richtungen gesperrt. Und in Seifennersdorf ist die Leutersdorfer Straße in Höhe Spitz-Kunnersdorfer Straße nach dem Unfall in beiden Richtungen. Haben wir noch einen Blitzer? Und zwar in Delitzsch in der Sachsenallee. Wenn da noch was zu ergänzen ist, ihr habt noch Staus oder weitere Blitzer gesehen, dann ruft einfach an. Kostenfrei, wie immer, unsere Hotline ist die 0800 0815 200 und wir wünschen euch eine gute Fahrt. RSA-Wetter für den Freistaat. Heute Nachmittag recht freundlich. Ein paar dickere Wolken ziehen hier und da mal durch, aber es bleibt trocken. Mittweiler ist aktuell mit 21 Grad dabei. In der kommenden Nacht ist es meist sternenklar und trocken, geht auf 12 bis 7 Grad runter. Morgen dann sommerliche Spitzenwerte bei

0: 23 bis 27 Grad kann es vor allen Dingen am Nachmittag vereinzelt Schauer geben.
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0: Ja, Montag Feierabend, kurz nach 5. Wir haben zum Feierabend noch mal irgendwo an den Badesee oder ins nächstgelegene Freibad. Ich habe einen tollen Tipp für euch. Gibt's hier gleich nach Musik von Sting aus den frühen 90ern. Hören wir Fields of Gold. Aber vorher noch ab in die 80er mit Shaken Stevens. You drive me crazy für euren Montag Feierabend hier bei RSA.

So schön entspannt in den Montagfeierabend mit RSA im Ohr und vielleicht zum Feierabend auch nochmal einen Ausflug an den nächstgelegenen Badesee oder ins nächste Freibad. Aber man kann ja auch mal woanders hinfahren, ne? Zum Feierabend, ein Freibad besuchen oder einen Badesee. 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

Das ist der gute Laune-Nachmittag hier bei RSA. Hat es am Wochenende bei euch auch frische Erdbeeren gegeben? Die werden ja jetzt vielerorts auch von Erdbeerbauern zum Selbstpflücken angeboten. Deutlich günstiger als an den Erdbeerständen, aber eben halt mit selber bücken und selber schwitzen. Dafür doppelt lecker. Hier ist RSA, euer Montagnachmittag mit mehr Musik aus den 80ern von CC Cash.

0: Der gute Laune Nachmittag hier bei RSA. Ich bin Uwe Heuer. Kurz vor 17:30 haben wir es mittlerweile. Und wir kommen zu einem absoluten 80er-Star. Bis heute eine richtige Ikone. Unverwechselbare Stimme. Die Rede ist von Paul Young. Wir hören ihn gleich mit Come Back and Stay vorher. Allerdings noch Aktuelles. Und zwar aus eurer Region. Bleibt schön dran.
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5: Mit Hanna Messerschmidt. Immer mehr Menschen schließen sich der Sammelklage der Verbraucherzentrale Sachsen gegen den Streaming-Riesen Amazon an. Bisher machen mehr als 290.000 Prime-Kunden mit. André Glatzel.
6: Im Kern geht es um die Einführung von Werbung auf der Streaming-Plattform. Wer ein Abo hat, muss bei Filmen und Serien entweder Werbung schauen oder zusätzlich 2,99 € für eine werbefreie Version zahlen. Vorm Oberlandesgericht München fordert die Verbraucherzentrale derzeit Schadensersatz für die Kläger. Ein Urteil wird Mitte Juli erwartet. Die Verbraucherzentrale Sachsen rechnet allerdings damit, dass die Sammelklage zunächst abgewiesen wird. In dem Fall will sie vor den Bundesgerichtshof ziehen.
5: In Weischlitz im Vogtlandkreis sind Unbekannte mit einem geklauten Auto in ein Einkaufszentrum eingebrochen. Sie waren vergangene Nacht an der Thaltitzer Straße durch eine Glasfassade gefahren, so die Polizei. In einem Juweliergeschäft zerstörten sie Vitrinen und ließen Schmuck mitgehen. Der genaue Schaden ist noch unklar. Musik, Comedy und Straßenkunst. Das internationale Hutfestival hat am Wochenende um die 62.000 Besucher nach Chemnitz gelockt. 3 Tage lang sind auf 8 Bühnen Künstler aus aller Welt aufgetreten. Nächstes Jahr feiert das Hutfestival 10. Jubiläum. Wer will, kann ab sofort für seinen Lieblingskünstler abstimmen. 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
7: Es ist 17:30 Uhr, hier ist der RSA-Verkehrsreport. Ich bin Uwe Heuer. A14 Richtung Dreieck Nossen zwischen Grimma und Leisnig gibt's immer noch Stau nach einem LKW-Unfall. In der Gegenrichtung, also A14 Richtung Leipzig zwischen Nossen Nord und Raststätte Hansensholz, Reifenteile auf der Fahrbahn. Und im Kreis Bautzen ist die Straße zwischen Brauna und Neukirch wegen eines Unfalls in beiden Richtungen gesperrt. Geblitzt wird in Delitzsch in der Sachsenstraße und in Zittau steht einer in der Görlitzer Straße stadtauswärts. Wenn noch was fehlen sollte, ihr habt noch Staus oder weitere Blitzer gesehen, dann ruft einfach an. Kostenfrei, wie immer, unsere Hotline ist die 0800 0815 200 und wir wünschen euch eine gute Fahrt.
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7: Das RSA-Wetter für den Freistaat. Viel Sonnenschein, ein paar Wolken ziehen durch, aber richtig schöne, angenehme Temperaturen. Schwarzenberg aktuell zum Beispiel 20 Grad. In der kommenden Nacht bleibt es trocken, geht runter auf 12 bis 7 Grad. Ja, und morgen dann wird es wieder sommerlich warm. 23 bis 27 Grad in der Spitze. Vor allen Dingen am Nachmittag sind ein paar dickere Wolken unterwegs und dann kann es vereinzelt auch ein paar Regentropfen geben. Hier ist RSA, euer Montagfeierabend mit mehr Musik aus den 80ern von Paul Young.

Das ist der gute Laune Nachmittag hier bei RSA. 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Also bleibt schön dran hier bei RSA, denn hier gibt's auch mehr Musik aus den 80ern für euch. Jetzt zum Beispiel von Fancy, der Disco-King der 80er schlechthin. Hier ist er dabei mit Slice Me Nice.

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Musik aus den 80ern hier bei RSA. Das sind die Kulthits, die Spaß machen auf dem Weg in den Montagabend. Uwe Heuer für euch dabei. Und Schweizer Pop-Export Nummer 1 ist und bleibt halt nun mal DJ Bobo. Den hören wir hier gleich aus den 90ern. There's a party, aber vorher aus den 80ern. Kate Bush is running up that hill.

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11: Um 18 Uhr, ich bin Gisa Weber. Die geplante Krankenkassenreform sorgt für Kopfschütteln in Sachsens Kliniken. Sie fürchten, dass sich die schwierige Finanzlage vieler Häuser weiter verschärft. Mögliche Folgen seien Insolvenzen und die Schließung von Fachbereichen, mit Auswirkungen auf das Personal und die Patienten. Dirk Köcher vom Städtischen Klinikum Dresden erklärte uns zur Reform.
12: Die Pflege am Patienten, da möchte man jetzt im neuen Gesetz ran. Das heißt, ein weiterer Aufbau soll hier reduziert werden, beziehungsweise soll eingeschränkt werden. Und das nächste ist halt eben, dass generell beim Personal die Tarifrefinanzierung nur noch zur Hälfte ermöglicht werden soll. Und das ist natürlich ein Problem.
11: Die Gewerkschaft Verdi ruft zum Protest auf. Für die verurteilte Rechtsextremistin Liebig soll es zurück nach Sachsen gehen. Das hat das Landgericht im tschechischen Pilsen entschieden. Liebig war vor Haftantritt in Chemnitz untergetaucht, wurde später aber in Tschechien festgenommen. Sie kann sich noch gegen die Auslieferung wehren. Der Zoff um die BAföG-Reform sorgt für heftige Kritik von Studenten. Forschungsministerin Bär hatte der Erhöhung der Regelsätze in einem Interview eine Absage erteilt und gesagt, für Studenten sei es kein Drama, nebenbei zu jobben. Der Studierendenverband FZS spricht von einer Frechheit. Die Abmeldepflicht für Männer im wehrfähigen Alter soll jetzt auch offiziell ausgesetzt werden. Das Verteidigungsministerium will da schnell gesetzlich nachbessern. Minister Pistorius hatte die Regel schon per Allgemeinverfügung außer Kraft gesetzt. Ein Gutachten kommt zu dem Schluss, dass er das wohl gar nicht durfte. 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
13: Hallo unterwegs, hier ist der RSA-Verkehrsreporter. Ich bin Uwe Heuer, Vorsicht A14 Richtung Nossen zwischen Rastplatz Mühlenberg und Döbel Nord, defekter PKW auf der linken Spur. In Dresden-Loschwitz ist die Grundstraße zwischen Bühlauer Schützensteig und Elisabethstraße nach einem Unfall in beiden Richtungen gesperrt. Geblitzt wird in Zwickau, äußere Dresdner Straße. Dankeschön an Melanie fürs Durchgeben. Und wenn noch was fehlen sollte, ihr habt noch Staus oder weitere Blitzer gesehen, dann ruft einfach an, kostenfrei wie immer. Unsere Hotline ist die 0800 0815 200 und wir wünschen euch eine gute Fahrt. Das RSA-Wetter für den Freistaat. Sonnige 22 Grad aktuell in Meißen. Es bleibt trocken auch in der Nacht. Es geht runter auf 12 bis 7 Grad. Der Dienstag bringt uns erst einmal Sonne, später dann ein paar Quellwolken und am Nachmittag sind noch einzelne Schauer möglich. Morgen bei 23 bis 27 Grad.
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13: Und kurz nach 6 am Montagabend. Ich bin Uwe Heuer. Schön, dass ihr dabei seid. Und der Markus hat uns geschrieben, der hat letzte Woche was ganz Besonderes durch RSA erlebt. Um was es geht, das hört ihr hier gleich nach Musik von Cher. Die hören wir aus den späten 90ern mit Believe. Und das hier ist Musik von den Pet Shop Boys. Kulthits aus den 80ern in diesem Fall. Always on my mind.

Kulthits, die Spaß machen für euer Montagabend, das ist RSA. Die weltweit wohl beste Bee Gees Coverband, Bee Gees bei Main Course, haben letzte Woche Station gemacht bei uns in Sachsen. Wir haben euch Tickets dafür geschenkt. Unter anderem war der Markus mit dort und der hat uns heute eine Mail geschickt mit Video dazu, wie das ganze Gewandhaus in Leipzig Kopf gestanden hat. Und er bedankt sich nochmal dafür. Gern geschehen, lieber Markus, gerne wieder. Und die Bee Gees hören wir jetzt hier im Original aus den 80ern mit You Win Again.

Da strahlt doch der Montagabend gleich doppelt so schön. Mit Albert Hammond im Ohr, das ist RSA. Das sind für euch die Kulthits, die Spaß machen. Und bei uns gibt's ja mehr Musik aus den 80ern. OMD zum Feierabend mit dabei mit Made of All.

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6: Mit Hanna Messerschmidt. Chemnitz steckt rund 1,5 Millionen Euro in den Stadtteilpark am Pleißenbach. Die Fördergelder kommen von der Landesdirektion. Damit soll der Boden des ehemaligen Güterbahnhofs zum Teil saniert werden. Am Gutsweg sollen dann später neue Einfamilien-, Reihen- und Mehrfamilienhäuser entstehen. Der Erzgebirgskreis zeichnet erneut besonders engagierte Bürger aus. 10 Menschen bekommen dieses Jahr den Regionalpreis Erzgebirger. Benno Hille mit den Einzelheiten.
7: Gut 100 Vorschläge sind bis Ende März im Landratsamt eingegangen. Eine Jury hat nun die Preisträger festgelegt. Sie werden ausgezeichnet, weil sie sich etwa für eine lebenswerte Region oder in der Kultur, im Sport und im Tourismus engagieren. Die Gewinner werden aber erst Anfang November im Kulturhaus Aue bekannt gegeben. Sie erhalten bis zu 2000 Euro.
6: In gut einem Monat starten in Sachsen die Sommerferien. Für alle unter 21 Jahre gibt's dieses Jahr ein Ferienticket für Bus und Bahn. Im gesamten Gebiet des Mitteldeutschen Verkehrsverbunds können Schüler, Azubis und Co. zum Beispiel für 36,50 Euro durch Sachsen touren und kommen damit auch nach Halle oder Altenburg. 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
8: Hallo unterwegs, hier ist der RSA-Verkehrsreporter. Ich bin Uwe Heuer, Vorsicht A14 Richtung Nossen zwischen Rastplatz Mühlenberg und Döbel Nord, defekter PKW auf der linken Spur. In Dresden-Loschwitz ist die Grundstraße zwischen Bühlauer Schützensteig und Elisabethstraße nach einem Unfall in beiden Richtungen gesperrt. Geblitzt wird in Zwickau, äußere Dresdner Straße. Dankeschön an Melanie fürs Durchgeben. Und wenn noch was fehlen sollte, ihr habt noch Staus oder weitere Blitzer gesehen, dann ruft einfach an, kostenfrei wie immer. Unsere Hotline ist die 0800 0815 200 und wir wünschen euch eine gute Fahrt.
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8: Das RSA-Wetter für den Freistaat liefert für den Montagabend super angenehme Temperaturen. 21 Grad aktuell zum Beispiel in Rochlitz. Ja, in der kommenden Nacht wird es erst einmal meist sternenklar und auch trocken. Mit etwas Nebel hier und da. Die Temperaturen sinken auf 12 bis 7 Grad. Morgen Sonne, Schleier, später auch ein paar Quellwolken. Am Nachmittag einzelne Schauer bei sommerlichen 23 bis 27 Grad. Hier ist euer Montagabend mit mehr Musik aus den 80ern von Laidback. Hier ist der Baker Man.
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10: Um 19 Uhr. Ich bin Mia Hin.
11: Auch Sachsens Kliniken gehen gegen die geplante Krankenkassenreform auf die Barrikaden. Sie fürchten massive Einschnitte durch gedeckelte Zahlungen, etwa für die Pflege der Patienten und künftige Tarifabschlüsse. Dabei schreiben viele Kliniken schon jetzt rote Zahlen. Mögliche Folgen sind Insolvenzen und die Schließung von Fachbereichen. Zu den Beschäftigten sagte uns Verdi-Sekretärin Nora Glaser.
12: Einerseits wollen wir für Beschäftigte bessere Arbeitsbedingungen, bessere Arbeitszeiten, mehr Entgelt. Und auf der anderen Seite müssen sich aber die Krankenhäuser fragen, woher kommt dieses Geld? Und das wird zu Personalabbau führen, Arbeitsverdichtung führen und eben auch zur Verschlechterung dieses Berufsstandes.
11: Für die verurteilte Rechtsextremistin Liebig soll es zurück nach Sachsen gehen. Das hat das Landgericht im tschechischen Pilsen entschieden. Liebig war vor Haftantritt in Chemnitz untergetaucht, wurde später aber in Tschechien festgenommen. Sie kann sich noch gegen die Auslieferung wehren. Der Zoff um die BAföG-Reform sorgt für heftige Kritik von Studenten. Forschungsministerin Bär hatte der Erhöhung der Regelsätze in einem Interview eine Absage erteilt und gesagt, für Studenten sei es kein Drama, nebenbei zu jobben. Der Studierendenverband FZS spricht von einer Frechheit. Für die deutschen Fußballer geht die Mission Weltmeisterschaft jetzt langsam richtig los. Nach dem Testspielsieg gegen Finnland gestern und einem Training heute geht es morgen ins Flugzeug Richtung USA. Am kommenden Samstag steht dann in Chicago der letzte Test gegen den Co-Gastgeber an. 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
13: Auf der A14 Leipzig Richtung Nossen hat es in Höhe Mutschen einen Unfall mit einem LKW auf der rechten Spur gegeben. In Seifhennersdorf ist die Leutersdorfer Straße in Höhe der Spitzkunnersdorfer Straße wegen eines Unfalls in beiden Richtungen gesperrt. Außerdem ist in Dresden-Loschwitz die Grundstraße zwischen dem Bühlauer Schützensteig und der Elisabethstraße wegen eines Unfalls in beiden Richtungen gesperrt. Geblitzt wird in Schneeberg auf der Silberbachstraße stadtauswärts und in Zwickau auf der äußeren Dresdner Straße. Staus und Blitzer immer melden an unsere kostenfreie Hotline 0800 0815 200. Das Wetter im Freistaat. Weniger Wolken ziehen heute Abend durch und es bleibt trocken. Zwischendurch blinzelt auch mal kurz die Sonne rein. In der Nacht kommen später wieder mehr Wolken dazu, aber weiter ohne Regen. Die Tiefstwerte liegen zwischen 12 und 8 Grad. Morgen dann viele Wolken, meist trocken und deutlich wärmer mit maximal 27 Grad.
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1: Mit Hanna Messerschmidt. Immer mehr Menschen schließen sich der Sammelklage der Verbraucherzentrale Sachsen gegen den Streaming-Riesen Amazon an. Bisher machen mehr als 290.000 Prime-Kunden mit. André Glatzel.
2: Im Kern geht es um die Einführung von Werbung auf der Streaming-Plattform. Wer ein Abo hat, muss bei Filmen und Serien entweder Werbung schauen oder zusätzlich 2,99 Euro für eine werbefreie Version zahlen. Vom Oberlandesgericht München fordert die Verbraucherzentrale derzeit Schadensersatz für die Kläger. Ein Urteil wird Mitte Juli erwartet. Die Verbraucherzentrale Sachsen rechnet allerdings damit, dass die Sammelklage zunächst abgewiesen wird. In dem Fall will sie vor den Bundesgerichtshof ziehen.
1: In Weischlitz im Vogtlandkreis sind Unbekannte mit einem geklauten Auto in ein Einkaufszentrum eingebrochen. Sie waren vergangene Nacht an der Thaltitzer Straße durch eine Glasfassade gefahren, so die Polizei. In einem Juweliergeschäft zerstörten sie Vitrinen und ließen Schmuck mitgehen. Der genaue Schaden ist noch unklar. Musik, Comedy und Straßenkunst. Das internationale Hutfestival hat am Wochenende um die 62.000 Besucher nach Chemnitz gelockt. 3 Tage lang sind auf 8 Bühnen Künstler aus aller Welt aufgetreten. Nächstes Jahr feiert das Hutfestival 10. Jubiläum. Wer will, kann ab sofort für seinen Lieblingskünstler abstimmen. 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
3: Auf der A4 Dresden Richtung Chemnitz ist zwischen Dresden Flughafen und Dresden Hellerau ein Auto auf der rechten Spur liegen geblieben. Auf der A14 Leipzig Richtung Nossen hat es in Höhe Mutschen einen Unfall mit einem LKW auf der rechten Spur gegeben. In Freiberg ist die Halsbrücker Straße zwischen den Abzweigen nach Tuttendorf und Halsbrücke nach einem Unfall in beiden Richtungen gesperrt. Außerdem ist in Seifhennersdorf die Leutersdorfer Straße in Höhe der Spitzkunnersdorfer Straße wegen eines Unfalls in beiden Richtungen dicht. Und in Dresden-Loschwitz ist die Grundstraße zwischen dem Bühlauer Schützensteig und der Elisabethstraße wegen eines Unfalls in beiden Richtungen gesperrt. Geblitzt wird in Schneeberg auf der Silberbachstraße stadtauswärts und in Zwickau auf der äußeren Dresdner Straße. Staus und Blitzer immer melden an unsere kostenfreie Hotline 0800 0815 200.
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3: Das Wetter im Freistaat. Weniger Wolken ziehen heute Abend durch und es bleibt trocken. Zwischendurch blinzelt auch mal kurz die Sonne rein. In der Nacht kommen später wieder mehr Wolken dazu, aber weiter ohne Regen. Die Tiefstwerte liegen zwischen 12 und 8 Grad. Morgen dann viele Wolken, meist trocken und deutlich wärmer mit maximal 27 Grad.
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2: Um 20 Uhr. Ich bin Mia Hin. Sachsens Kliniken fürchten Einschnitte durch die geplante Krankenkassenreform. Wie bei den Hausärzten sollen auch hier Zahlungen begrenzt werden, etwa für die Pflege der Patienten und künftige Tarifabschlüsse. Dabei schreiben viele Kliniken schon jetzt rote Zahlen. Dirk Köcher vom Städtischen Klinikum Dresden sagte uns:
3: Letztendlich würde es so sein, dass die Kliniken noch genauer als bisher drauf schauen müssen, welche medizinischen Leistungen sind auskömmlich finanziert. Und es werden sicherlich Leistungen, wozu wir nicht verpflichtet sind, reduziert werden. Man kann das Personal für diese Maßnahmen einfach noch weniger als heute schon vorhalten. Und das ist natürlich wirklich ein Problem, was auf alle Kliniken hinzukommt, nicht nur auf uns.
2: Der CDU-Sozialflügel ist dafür, das BAföG wie vereinbart anzuheben. Der Chef des Sozialflügels, Radke, sagte dem Tagesspiegel, die Reform sei kein unverbindliches Wunschprogramm. Forschungsministerin Beer hatte die BAföG-Erhöhung in einem Interview in Frage gestellt. Die Verhandlungen über ein Kriegsende zwischen dem Iran und den USA liegen auf Eis. Teheran hat alle Gespräche gestoppt. Grund sind die andauernden Angriffe Israels auf die Hisbollah-Miliz im Libanon, die mit dem Iran verbündet ist. Der Tankrabatt und gesunkene Rohölpreise haben die Spritpreise im Mai deutlich nach unten gedrückt. Laut ADAC kosteten der Liter Benzin und Diesel im Schnitt 2 Euro. Bei Super E10 waren es dadurch 10 Cent weniger, bei Diesel sogar 25 Cent. Der Tankrabatt gilt noch bis Ende des Monats. Ob er verlängert wird, ist offen. 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
4: In Freiberg ist die Halsbrücker Straße zwischen den Abzweigen nach Tuttendorf und Halsbrücke nach einem Unfall in beiden Richtungen gesperrt. Geblitzt wird in Zwickau auf der äußeren Dresdner Straße. Staus und Blitzer immer melden an unsere kostenfreie Hotline 0800 0815 200. Das Wetter im Freistaat. Weniger Wolken ziehen heute Abend durch und es bleibt trocken. Zwischendurch blinzelt auch mal kurz die Sonne rein. In der Nacht kommen später wieder mehr Wolken dazu, aber weiter ohne Regen. Die Tiefstwerte liegen zwischen 12 und 8 Grad. Morgen dann viele Wolken, meist trocken und deutlich wärmer mit maximal 27 Grad.
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3: Mit Hanna Messerschmidt. Chemnitz steckt rund 1,5 Millionen Euro in den Stadtteilpark am Pleißenbach. Die Fördergelder kommen von der Landesdirektion. Damit soll der Boden des ehemaligen Güterbahnhofs zum Teil saniert werden. Am Gutsweg sollen dann später neue Einfamilien-, Reihen- und Mehrfamilienhäuser entstehen. Der Erzgebirgskreis zeichnet erneut besonders engagierte Bürger aus. 10 Menschen bekommen dieses Jahr den Regionalpreis Erzgebirge. Benno Hille mit den Einzelheiten.
4: Gut 100 Vorschläge sind bis Ende März im Landratsamt eingegangen. Eine Jury hat nun die Preisträger festgelegt. Sie werden ausgezeichnet, weil sie sich etwa für eine lebenswerte Region oder in der Kultur, im Sport und im Tourismus engagieren. Die Gewinner werden aber erst Anfang November im Kulturhaus Aue bekannt gegeben. Sie erhalten bis zu 2000 Euro.
3: In gut einem Monat starten in Sachsen die Sommerferien. Für alle unter 21 Jahre gibt's dieses Jahr ein Ferienticket für Bus und Bahn. Im gesamten Gebiet des Mitteldeutschen Verkehrsverbunds können Schüler, Azubis und Co. zum Beispiel für 36,50 Euro durch Sachsen touren und kommen damit auch nach Halle oder Altenburg. 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
5: Auf der A38 Halle Richtung Göttingen. Achtung, zwischen Leuna und Merseburg Süd liegen Fahrzeugteile auf der Autobahn. In Freiberg ist die Halsbrücker Straße zwischen den Abzweigen nach Tuttendorf und Halsbrücke nach einem Unfall in beiden Richtungen gesperrt. Geblitzt wird in Zwickau auf der äußeren Dresdner Straße. Staus und Blitzer immer melden an unsere kostenfreie Hotline 0800 0815 200. Das Wetter im Freistaat. Weniger Wolken ziehen heute Abend durch und es bleibt trocken. Zwischendurch blinzelt auch mal kurz die Sonne rein. In der Nacht kommen später wieder mehr Wolken dazu, aber weiter ohne Regen. Die Tiefstwerte liegen zwischen 12 und 8 Grad. Morgen dann viele Wolken, meist trocken und deutlich wärmer mit maximal 27 Grad.
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2: Um 21 Uhr. Ich bin Mia Hin. Auch Sachsens Kliniken gehen gegen die geplante Krankenkassenreform auf die Barrikaden. Sie fürchten massive Einschnitte durch gedeckelte Zahlungen, etwa für die Pflege der Patienten und künftige Tarifabschlüsse. Dabei schreiben viele Kliniken schon jetzt rote Zahlen. Mögliche Folgen sind Insolvenzen und die Schließung von Fachbereichen. Zu den Beschäftigten sagte uns Verdi-Sekretärin Nora Glaser.
3: Einerseits wollen wir für Beschäftigte bessere Arbeitsbedingungen, bessere Arbeitszeiten, mehr Entgelt. Und auf der anderen Seite müssen sich aber die Krankenhäuser fragen, woher kommt dieses Geld? Und das wird zu Personalabbau führen, Arbeitsverdichtung führen und eben auch zur Verschlechterung dieses Berufsstandes.
2: Der Zoff um die BAföG-Reform sorgt für heftige Kritik von Studenten. Forschungsministerin Bär hatte der Erhöhung der Regelsätze in einem Interview eine Absage erteilt und gesagt, für Studenten sei es kein Drama, nebenbei zu jobben. Der Studierendenverband FZS spricht von einer Frechheit. Die Fernzüge der Deutschen Bahn kommen weiter oft zu spät. Nur gut 61% von ihnen waren im vergangenen Monat pünktlich. Das zeigt eine Bilanz der Deutschen Bahn, die der Süddeutschen Zeitung vorliegt. Eine kleine Verbesserung ist das aber. Im vergangenen Jahr lag die Pünktlichkeit oft bei unter 60%. Zum Fußball. Der Traum vom Aufstieg in Liga 3 ist geplatzt. Lok Leipzig unterlag bei den Würzburger Kickers am Abend im Relegationsrückspiel 1:2. Auch das Hinspiel hatten die Leipziger zu Hause bereits zuvor verloren. 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
4: Auf der A38 Halle Richtung Göttingen. Achtung, zwischen Leuna und Merseburg Süd liegen Fahrzeugteile auf der Autobahn auf der linken Spur. In Freiberg ist die Halsbrücker Straße zwischen den Abzweigen nach Tuttendorf und Halsbrücke nach einem Unfall in beiden Richtungen gesperrt. Geblitzt wird in Zwickau auf der äußeren Dresdner Straße. Staus und Blitzer immer melden an unsere kostenfreie Hotline 0800 0815 200. Das Wetter im Freistaat. Erstmal bleibt's trocken und es sind nur ein paar Wolken am Himmel. Später kommen von Westen her aber wieder mehr Wolken dazu. Regen ist trotzdem keiner dabei. In der Nacht kühlt's runter auf 12 bis 8 Grad. Morgen dann viele Wolken, meist trocken und die Spitze liegt bei 27 Grad.
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1: Mit Hanna Messerschmidt. Immer mehr Menschen schließen sich der Sammelklage der Verbraucherzentrale Sachsen gegen den Streaming-Riesen Amazon an. Bisher machen mehr als 290.000 Prime-Kunden mit. André Glatze.
2: Im Kern geht es um die Einführung von Werbung auf der Streaming-Plattform. Wer ein Abo hat, muss bei Filmen und Serien entweder Werbung schauen oder zusätzlich 2,99 Euro für eine werbefreie Version zahlen. Vorm Oberlandesgericht München fordert die Verbraucherzentrale derzeit Schadensersatz für die Kläger. Ein Urteil wird Mitte Juli erwartet. Die Verbraucherzentrale Sachsen rechnet allerdings damit, dass die Sammelklage zunächst abgewiesen wird. In dem Fall will sie vor den Bundesgerichtshof ziehen.
1: In Weischlitz im Vogtlandkreis sind Unbekannte mit einem geklauten Auto in ein Einkaufszentrum eingebrochen. Sie waren vergangene Nacht an der Thaltitzer Straße durch eine Glasfassade gefahren, so die Polizei. In einem Juweliergeschäft zerstörten sie Vitrinen und ließen Schmuck mitgehen. Der genaue Schaden ist noch unklar. Musik, Comedy und Straßenkunst. Das internationale Hutfestival hat am Wochenende um die 62.000 Besucher nach Chemnitz gelockt. 3 Tage lang sind auf 8 Bühnen Künstler aus aller Welt aufgetreten. Nächstes Jahr feiert das Hutfestival 10. Jubiläum. Wer will, kann ab sofort für seinen Lieblingskünstler abstimmen. 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
3: Auf der A38 Halle Richtung Göttingen. Achtung, zwischen Leuna und Merseburg Süd liegen Fahrzeugteile auf der Autobahn auf der linken Spur. In Freiberg ist die Halsbrücker Straße zwischen den Abzweigen nach Tuttendorf und Halsbrücke nach einem Unfall in beiden Richtungen gesperrt. Geblitzt wird in Zwickau auf der äußeren Dresdner Straße. Staus und Blitzer immer melden an unsere kostenfreie Hotline 0800 0815 200. Das Wetter im Freistaat. Erstmal bleibt's trocken und es sind nur ein paar Wolken am Himmel. Später kommen von Westen her aber wieder mehr Wolken dazu. Regen ist trotzdem keiner dabei. In der Nacht kühlt's runter auf 12 bis 8 Grad. Morgen dann viele Wolken, meist trocken und die Spitze liegt bei 27 Grad.
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2: Um 22 Uhr. Ich bin Philipp Nützig. Jetzt schaltet sich auch Kanzler Merz in den BAföG-Streit ein. Er sieht die Erhöhung unter Finanzierungsvorbehalt. Sprich, wenn nicht genug Geld da ist, dann muss halt gespart werden. Zuvor hatte Forschungsministerin Bär in einem Interview gesagt, dass die BAföG-Reform erstmal vom Tisch sei und damit für einen Aufschrei bei Studentenvertretern und in der Politik gesorgt. Linken-Chefin Ines Schwertner etwa sagte:
3: Wer Fachkräfte will, der muss Bildung bezahlen. Wer möchte, dass Menschen in Deutschland studieren, der muss auch das BAföG erhöhen. Also ich erwarte von der Bundesregierung, dass sie etwas auf den Tisch legt, was nicht nur Kürzungen sind, sondern was wirklich bedeutet, dass auch die Studierenden in Zukunft wissen, woran sie sind.
2: Die Abmeldepflicht für Männer im wehrfähigen Alter soll jetzt auch offiziell ausgesetzt werden. Das Verteidigungsministerium will da schnell gesetzlich nachbessern. Minister Pistorius hatte die Regel schon per Allgemeinverfügung außer Kraft gesetzt. Ein Gutachten kommt zu dem Schluss, dass er das wohl gar nicht durfte. Das Nein zu Olympia hat in Hamburg gemischte Reaktionen ausgelöst. Die Entscheidung tut weh und es ist eine verpasste Chance für die Stadt, heißt es aus der Landesregierung. Die Hamburger Linken freuen sich dagegen über das Olympia aus und fordern, dass die Landesregierung jetzt die wichtigen Probleme in der Stadt angehen soll, etwa den Wohnungsbau. Bei einem Bürgerentscheid hatte sich mehr als die Hälfte gegen eine Hamburger Olympia-Bewerbung ausgesprochen. Die bekannte Rechtsextremistin Liebig soll nach Sachsen ausgeliefert werden. Liebig war unter anderem wegen Volksverhetzung verurteilt worden, trat ihre Haft in Chemnitz aber nicht an. Im April wurde sie in Tschechien festgenommen. Gegen den Auslieferungsbeschluss vom Landgericht Pilsen kann sie sich noch wehren. Die Fußball-Weltmeisterschaft rückt immer näher. Nach dem Testspielsieg gegen Finnland und einem Training geht es für die deutschen Kicker morgen ins Flugzeug Richtung USA. Mehr von Anne Brauer.
4: Morgen Abend landet das Team in Chicago. Dort steht dann am Samstag der letzte Test gegen Co-Gastgeber USA an. Danach geht es dann ins Basecamp nach North Carolina, ins schlossähnliche Hotel The Graylin Estate. Das erste WM-Spiel steht dann in nicht mal mehr 2 Wochen an. Gegner in Houston ist WM-Neuling Curaçao. Außerdem bekommt es Deutschland in Gruppe E noch mit der Elfenbeinküste und Ecuador zu tun.
2: Zum dritten Mal Regionalligameister, zum dritten Mal nicht aufgestiegen. Lok Leipzig ist in der Relegation bei den Würzburger Kickers gescheitert. Die Leipziger haben auch das Rückspiel verloren. Entstand 1:2. 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
5: Auf der A38 Halle Richtung Göttingen. Achtung, zwischen Leuna und Merseburg Süd liegen Fahrzeugteile auf der linken Spur. Staus und Blitzer immer melden an unsere kostenfreie Hotline 0800 0815 200. Das Wetter im Freistaat. Erstmal bleibt's trocken und es sind nur ein paar Wolken am Himmel. Später kommen von Westen her aber wieder mehr Wolken dazu. Regen ist trotzdem keiner dabei. In der Nacht kühlt's runter auf 12 bis 8 Grad. Morgen dann viele Wolken, meist trocken und die Spitze liegt bei 27 Grad.
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3: Nichts los im Moment, die Straßen in Sachsen sind frei. Staus und Blitzer immer melden an unsere kostenfreie Hotline 0800 0815 200. Das Wetter im Freistaat. Erstmal bleibt's trocken und es sind nur ein paar Wolken am Himmel. Später kommen von Westen her aber wieder mehr Wolken dazu. Regen ist trotzdem keiner dabei. In der Nacht kühlt's runter auf 12 bis 8 Grad. Morgen dann viele Wolken, meist trocken und die Spitze liegt bei 27 Grad.
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1: Auf der A4 zwischen Chemnitz-Mitte und Chemnitz-Glöser bitte aufpassen. Da sind in beiden Richtungen Personen auf der Straße unterwegs.

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1: Nichts los im Moment. Die Straßen in Sachsen sind frei. Staus und Blitzer immer melden an unsere kostenfreie Hotline 0800 0815 200. Das Wetter im Freistaat. Erstmal bleibt's trocken und es sind nur ein paar Wolken am Himmel. Später kommen von Westen her aber wieder mehr Wolken dazu. Regen ist trotzdem keiner dabei. In der Nacht kühlt's runter auf 12 bis 8 Grad. Morgen dann viele Wolken, meist trocken und die Spitze liegt bei 27 Grad.
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2: Um 0 Uhr. Ich bin Philipp Nützig. Die EU-Länder dürfen künftig Abschiebezentren in Drittstaaten einrichten. Darauf haben sich EU-Parlament und die Mitgliedstaaten geeinigt. Ziel der neuen Vereinbarung sei es, mehr Abschiebungen zu ermöglichen. Unter anderem die Union hatte sich für die sogenannten Return-Hubs in Ländern außerhalb Europas eingesetzt. Dort sollen die abgelehnten Asylbewerber hinkommen, die nicht in ihr Heimatland zurück können. Unter anderem sind Länder wie Ruanda oder Usbekistan im Gespräch. Der Zoff um die BAföG-Reform sorgt für heftige Kritik von Studenten. Schon jetzt hätten 2/3 der Studenten einen Nebenjob. Gleichzeitig sei die Armutsquote so hoch wie in kaum einer anderen Gesellschaftsgruppe, kritisiert der Studierendenverband FZS. Forschungsministerin Bär hatte der Erhöhung der Regelsätze in einem Interview eine Absage erteilt und Regierungssprecher Cornelius betonte,
3: dass der Koalitionsvertrag aber wie in all seinen Elementen unter Finanzierungsvorbehalt steht. Deswegen erleben wir gerade den Austausch zwischen den Ressorts bzw. den Teilen der Bundesregierung, wie man nun auch beim BAföG zu der bestmöglichen Lösung kommt. Und diese Gespräche dauern an.
2: Das Bundesverteidigungsministerium will die Unsicherheiten beim Wehrdienst jetzt endgültig aus dem Weg räumen. Es geht um die umstrittene Abmeldepflicht für Männer im wehrfähigen Alter, wenn sie länger ins Ausland wollen. Mehr von Tom Husse.
4: Verteidigungsminister Pistorius hatte die Regel vor einiger Zeit per Allgemeinverfügung außer Kraft gesetzt. Das soll jetzt auch gesetzlich so verankert werden, heißt es aus dem Ministerium. Damit reagiert die Bundesregierung auf ein Gutachten des Wissenschaftlichen Dienstes des Bundestags. Das kam zu dem Schluss, dass die Allgemeinverfügung rechtswidrig und damit ungültig sein könnte.
2: Der niedersächsische Verfassungsschutz darf die AfD vorläufig noch stärker unter die Lupe nehmen. Die Partei wird zum Beobachtungsobjekt von erheblicher Bedeutung hochgestuft. Das hat das Verwaltungsgericht Hannover entschieden und einen Eilantrag der AfD abgewiesen. Die bekannte Rechtsextremistin Liebig soll nach Sachsen ausgeliefert werden. Liebig war unter anderem wegen Volksverhetzung verurteilt worden, trat ihre Haft in Chemnitz aber nicht an. Im April wurde sie in Tschechien festgenommen. Gegen den Auslieferungsbeschluss vom Landgericht Pilsen kann sie sich noch wehren. Zum dritten Mal Regionalligameister, zum dritten Mal nicht aufgestiegen. Lok Leipzig ist in der Relegation bei den Würzburger Kickers gescheitert. Die Leipziger haben auch das Rückspiel verloren. Entstand 1:2. 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
5: Es gibt gerade keine Staus, ihr kommt entspannt durch. Staus und Blitzer immer melden an unsere kostenfreie Hotline 0800 0815 200. Das Wetter im Freistaat. Erstmal bleibt's trocken und es sind nur ein paar Wolken am Himmel. Später kommen von Westen her aber wieder mehr Wolken dazu. Regen ist trotzdem keiner dabei. In der Nacht kühlt's runter auf 12 bis 8 Grad. Morgen dann viele Wolken, meist trocken und die Spitze liegt bei 27 Grad.
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1: Um 0.30 Uhr. Ich bin Philipp Nützig. Die EU-Länder dürfen künftig Abschiebezentren in Drittstaaten einrichten. Darauf haben sich EU-Parlament und die Mitgliedstaaten geeinigt. Ziel der neuen Vereinbarung sei es, mehr Abschiebungen zu ermöglichen. Unter anderem die Union hatte sich für die sogenannten Return-Hubs in Ländern außerhalb Europas eingesetzt. Dort sollen die abgelehnten Asylbewerber hinkommen, die nicht in ihr Heimatland zurück können. Unter anderem sind Länder wie Ruanda oder Usbekistan im Gespräch. Der Zoff um die BAföG-Reform sorgt für heftige Kritik von Studenten. Schon jetzt hätten 2/3 der Studenten einen Nebenjob. Gleichzeitig sei die Armutsquote so hoch wie in kaum einer anderen Gesellschaftsgruppe, kritisiert der Studierendenverband FZS. Forschungsministerin Bär hatte der Erhöhung der Regelsätze in einem Interview eine Absage erteilt und Regierungssprecher Cornelius betonte,
2: dass der Koalitionsvertrag aber wie in all seinen Elementen unter Finanzierungsvorbehalt steht. Deswegen erleben wir gerade den Austausch zwischen den Ressorts bzw. den Teilen der Bundesregierung, wie man nun auch beim BAföG zu der bestmöglichen Lösung kommt. Und diese Gespräche dauern an.
1: Das Bundesverteidigungsministerium will die Unsicherheiten beim Wehrdienst jetzt endgültig aus dem Weg räumen. Es geht um die umstrittene Abmeldepflicht für Männer im wehrfähigen Alter, wenn sie länger ins Ausland wollen. Mehr von Tom Husse.
3: Verteidigungsminister Pistorius hatte die Regel vor einiger Zeit per Allgemeinverfügung außer Kraft gesetzt. Das soll jetzt auch gesetzlich so verankert werden, heißt es aus dem Ministerium. Damit reagiert die Bundesregierung auf ein Gutachten des Wissenschaftlichen Dienstes des Bundestags. Das kam zu dem Schluss, dass die Allgemeinverfügung rechtswidrig und damit ungültig sein könnte.
1: Der niedersächsische Verfassungsschutz darf die AfD vorläufig noch stärker unter die Lupe nehmen. Die Partei wird zum Beobachtungsobjekt von erheblicher Bedeutung hochgestuft. Das hat das Verwaltungsgericht Hannover entschieden und einen Eilantrag der AfD abgewiesen. Die bekannte Rechtsextremistin Liebig soll nach Sachsen ausgeliefert werden. Liebig war unter anderem wegen Volksverhetzung verurteilt worden, trat ihre Haft in Chemnitz aber nicht an. Im April wurde sie in Tschechien festgenommen. Gegen den Auslieferungsbeschluss vom Landgericht Pilsen kann sie sich noch wehren. Zum 3. Mal Regionalligameister, zum 3. Mal nicht aufgestiegen. Lok Leipzig ist in der Relegation bei den Würzburger Kickers gescheitert. Die Leipziger haben auch das Rückspiel verloren. Entstand 1:2. 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
4: Auf der A14 Halle Richtung Leipzig steht zwischen dem Rastplatz Kabelsketal West und Gröbers ein defekter LKW auf der rechten Spur. Staus und Blitzer immer melden an unsere kostenfreie Hotline 0800 0815 200. Das Wetter im Freistaat. Trocken ist es gerade, dazu erst nur wenig Wolken, später ziehen von Westen her mehr auf und die Temperaturen liegen aktuell zwischen 12 und 8 Grad. Am Tag starten wir dann stark bewölkt und erstmal mit Regen, der bis zum Mittag nachlässt. Danach lockert's auf mit ein paar Wolken. Die Höchstwerte liegen bei 20 bis 22 Grad.
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3: Um 1 Uhr. Ich bin Philipp Nützig. Die EU hat den Weg für Abschiebezentren in Drittstaaten freigemacht. Das EU-Parlament und die Mitgliedstaaten haben sich auf eine Verschärfung der Asylregeln geeinigt. Damit soll die Zahl der Abschiebungen aus den EU-Ländern deutlich erhöht werden. Unter anderem Deutschland, Österreich und Dänemark waren für die sogenannten Return Hubs in Ländern wie Ruanda oder Usbekistan. Dort sollen abgelehnte Asylbewerber hin, die nicht in ihr Heimatland zurück können. Von Menschenrechtsorganisationen kommt Kritik. Jetzt schaltet sich auch Kanzler Merz in den BAföG-Streit ein. Er sieht die Erhöhung unter Finanzierungsvorbehalt, sprich, wenn nicht genug Geld da ist, dann muss halt gespart werden. Zuvor hatte Forschungsministerin Bär in einem Interview gesagt, dass die BAföG-Reform erstmal vom Tisch sei und damit für einen Aufschrei bei Studentenvertretern und in der Politik gesorgt. Linken-Chefin Ines Schwertner etwa sagte:
4: Wer Fachkräfte will, der muss Bildung bezahlen. Wer möchte, dass Menschen in Deutschland studieren, der muss auch das BAföG erhöhen. Also ich erwarte von der Bundesregierung, dass sie etwas auf den Tisch legt, was nicht nur Kürzungen sind, sondern was wirklich bedeutet, dass auch die Studierenden in Zukunft wissen, woran sie sind.
3: Wenn das Kind krank ist, bleiben meist die Mütter zu Hause. Bundesweit übernehmen Frauen laut AOK 3/4 der Kinderkrankentage. Mehr von André Glatzel.
5: Besonders in Bayern ist die Betreuung kranker Kinder Frauensache. Da nehmen die Väter gerade mal 23% der Kinderkrankentage. Am ausgeglichensten ist das Verhältnis noch in Sachsen, wo die Väter immerhin 31% der Tage nehmen. AOK-Chefin Reimann kritisiert, dass die Care-Arbeit an den Frauen hängen bleibt. Ein Grund dafür dürfte sein, dass Frauen nach wie vor weniger verdienen und deshalb die Gehaltseinbußen größer sind, wenn die Männer zu Hause bleiben.
3: Auch Sachsens Kliniken gehen gegen die geplante Krankenkassenreform auf die Barrikaden. Sie fürchten massive Einschnitte durch gedeckelte Zahlungen, etwa für die Pflege der Patienten und künftige Tarifabschlüsse. Dabei schreiben viele Kliniken schon jetzt rote Zahlen. Mögliche Folgen sind Insolvenzen und die Schließung von Fachbereichen. Zu den Beschäftigten sagte uns Verdi-Sekretärin Noah Glaser:
6: Einerseits wollen wir für Beschäftigte bessere Arbeitsbedingungen, bessere Arbeitszeiten, mehr Entgelt. Und auf der anderen Seite müssen sich aber die Krankenhäuser fragen, woher kommt dieses Geld? Und das wird zu Personalabbau führen, Arbeitsverdichtung führen und eben auch zur Verschlechterung dieses Berufsstandes.
3: Lok Leipzig steigt nicht in Liga 3 auf. Die Mannschaft hat nach dem Relegationshinspiel zu Hause auch das Rückspiel auswärts gegen die Würzburger Kickers verloren. Der Endstand 1:2. 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
7: Auf der A14 Halle Richtung Leipzig steht zwischen dem Rastplatz Kabelsgetal West und Gröbers ein defekter LKW auf der rechten Spur. Im Vogtlandkreis ist die Straße zwischen Buchwald und Lauschgrün wegen herunterhängender Stromkabel gesperrt. Staus und Blitzer immer melden an unsere kostenfreie Hotline 0800 0815 200. Das Wetter im Freistaat. Trocken ist es gerade, dazu erst nur wenig Wolken, später ziehen von Westen her mehr auf und die Temperaturen liegen aktuell zwischen 12 und 8 Grad. Am Tag starten wir dann stark bewölkt und erstmal mit Regen, der bis zum Mittag nachlässt. Danach lockert's auf mit ein paar Wolken. Die Höchstwerte liegen bei 20 bis 22 Grad.
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3: Um 1.30 Uhr. Ich bin Philipp Nützig. Die EU hat den Weg für Abschiebezentren in Drittstaaten freigemacht. Das EU-Parlament und die Mitgliedstaaten haben sich auf eine Verschärfung der Asylregeln geeinigt. Damit soll die Zahl der Abschiebungen aus den EU-Ländern deutlich erhöht werden. Unter anderem Deutschland, Österreich und Dänemark waren für die sogenannten Return-Hubs in Ländern wie Ruanda oder Usbekistan. Dort sollen abgelehnte Asylbewerber hin, die nicht in ihr Heimatland zurück können. Von Menschenrechtsorganisationen kommt Kritik. Jetzt schaltet sich auch Kanzler Merz in den BAföG-Streit ein. Er sieht die Erhöhung unter Finanzierungsvorbehalt, sprich, wenn nicht genug Geld da ist, dann muss halt gespart werden. Zuvor hatte Forschungsministerin Bär in einem Interview gesagt, dass die BAföG-Reform erstmal vom Tisch sei und damit für einen Aufschrei bei Studentenvertretern und in der Politik gesorgt. Linken-Chefin Ines Schwertner etwa sagte:
4: Wer Fachkräfte will, der muss Bildung bezahlen. Wer möchte, dass Menschen in Deutschland studieren, der muss auch das BAföG erhöhen. Also ich erwarte von der Bundesregierung, dass sie etwas auf den Tisch legt, was nicht nur Kürzungen sind, sondern was wirklich bedeutet, dass auch die Studierenden in Zukunft wissen, woran sie sind.
3: Wenn das Kind krank ist, bleiben meist die Mütter zu Hause. Bundesweit übernehmen Frauen laut AOK 3/4 der Kinderkrankentage. Mehr von André Glatzel.
5: Besonders in Bayern ist die Betreuung kranker Kinder Frauensache. Da nehmen die Väter gerade mal 23% der Kinderkrankentage. Am ausgeglichensten ist das Verhältnis noch in Sachsen, wo die Väter immerhin 31% der Tage nehmen. AOK-Chefin Reimann kritisiert, dass die Care-Arbeit an den Frauen hängen bleibt. Ein Grund dafür dürfte sein, dass Frauen nach wie vor weniger verdienen und deshalb die Gehaltseinbußen größer sind, wenn die Männer zu Hause bleiben.
3: Auch Sachsens Kliniken gehen gegen die geplante Krankenkassenreform auf die Barrikaden. Sie fürchten massive Einschnitte durch gedeckelte Zahlungen, etwa für die Pflege der Patienten und künftige Tarifabschlüsse. Dabei schreiben viele Kliniken schon jetzt rote Zahlen. Mögliche Folgen sind Insolvenzen und die Schließung von Fachbereichen. Zu den Beschäftigten sagte uns Verdi-Sekretärin Nora Glaser:
6: Einerseits wollen wir für Beschäftigte bessere Arbeitsbedingungen, bessere Arbeitszeiten, mehr Entgelt. Und auf der anderen Seite müssen sich aber die Krankenhäuser fragen, woher kommt dieses Geld? Und das wird zu Personalabbau führen, Arbeitsverdichtung führen und eben auch zur Verschlechterung dieses Berufsstandes.
3: Lok Leipzig steigt nicht in Liga 3 auf. Die Mannschaft hat nach dem Relegationshinspiel zu Hause auch das Rückspiel auswärts gegen die Würzburger Kickers verloren. Der Endstand 1:2. 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
7: Auf der A38 Halle Richtung Leipzig liegt zwischen Lützen und dem Rastplatz Fuchsaue Ost ein totes Reh auf der Straße. Und im Vogtlandkreis ist die Straße zwischen Buchwald und Lauschgrün wegen herunterhängender Stromkabel gesperrt. Staus und Blitzer immer melden an unsere kostenfreie Hotline 0800 0815 200. Das Wetter im Freistaat. Trocken ist es gerade, dazu erst nur wenig Wolken, später ziehen von Westen her mehr auf und die Temperaturen liegen aktuell zwischen 12 und 8 Grad. Am Tag starten wir dann stark bewölkt und erstmal mit Regen, der bis zum Mittag nachlässt. Danach lockert's auf mit ein paar Wolken. Die Höchstwerte liegen bei 20 bis 22 Grad.
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3: Um 2 Uhr. Ich bin Philipp Nützig. Die EU-Länder dürfen künftig Abschiebezentren in Drittstaaten einrichten. Darauf haben sich EU-Parlament und die Mitgliedstaaten geeinigt. Ziel der neuen Vereinbarung sei es, mehr Abschiebungen zu ermöglichen. Unter anderem die Union hatte sich für die sogenannten Return-Hubs in Ländern außerhalb Europas eingesetzt. Dort sollen die abgelehnten Asylbewerber hinkommen, die nicht in ihr Heimatland zurück können. Unter anderem sind Länder wie Ruanda oder Usbekistan im Gespräch. Die BAföG-Debatte sorgt für heftige Kritik von Studenten. Der Studierendenverband FZS spricht von einer Frechheit. Mehr von Tim Britztrup.
4: Hintergrund sind die Aussagen von Forschungsministerin Bär. Sie hatte in einem Interview gesagt, dass die Reform und damit die Erhöhung der Ausbildungsförderung erstmal auf Eis liegt. Für Studierende sei es außerdem kein Drama, nebenbei zu jobben, so die CSU-Politikerin. Die FZS-Vorsitzende Rummenhöller sagte, schon jetzt hätten 2/3 der Studierenden einen Nebenjob. Gleichzeitig sei die Armutsquote unter Studierenden so hoch wie in kaum einer anderen Gesellschaftsgruppe.
3: Das Bundesverteidigungsministerium will die Unsicherheiten beim Wehrdienst jetzt endgültig aus dem Weg räumen. Verteidigungsminister Pistorius hatte die Regel, dass sich Männer im wehrfähigen Alter abmelden müssen, wenn sie länger ins Ausland wollen, per Allgemeinverfügung außer Kraft gesetzt. Das soll jetzt auch gesetzlich verankert werden. Damit reagiert das Ministerium auf ein Gutachten des Wissenschaftlichen Dienstes des Bundestags. Das kam zu dem Schluss, dass die Allgemeinverfügung rechtswidrig und damit ungültig sein könnte. Wenn das Kind krank ist, bleiben meist die Mütter zu Hause. Bundesweit übernehmen Frauen laut AOK 3/4 der Kinderkrankentage. Besonders in Bayern ist die Betreuung kranker Kinder meist Frauensache. Am häufigsten nehmen Männer in Sachsen frei. AOK-Chefin Reimann kritisiert, dass die Care-Arbeit an den Frauen hängen bleibt. Ein Grund dafür dürfte sein, dass Frauen nach wie vor weniger verdienen. Und deshalb die Gehaltseinbußen größer sind, wenn die Männer zu Hause bleiben. Die bekannte Rechtsextremistin Liebig soll nach Sachsen ausgeliefert werden. Liebig war unter anderem wegen Volksverhetzung verurteilt worden, trat ihre Haft in Chemnitz aber nicht an. Im April wurde sie in Tschechien festgenommen. Gegen den Auslieferungsbeschluss vom Landgericht Pilsen kann sie sich noch wehren. Zum 3. Mal Regionalligameister, zum 3. Mal nicht aufgestiegen. Lok Leipzig ist in der Relegation bei den Würzburger Kickers gescheitert. Die Leipziger haben auch das Rückspiel verloren. Entstand 1:2. 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
5: Auf der A4 Erfurt Richtung Chemnitz gab es zwischen Gera-Leumnitz und Ronneburg einen Unfall. Im Kreis Leipzig ist die Straße zwischen Güldengossa und Liebert-Wolkwitz nach einem Wildunfall gesperrt. Und im Vogtlandkreis ist die Straße zwischen Buchwald und Lauschgrün wegen herunterhängender Stromkabel gesperrt. Staus und Blitzer immer melden an unsere kostenfreie Hotline 0800 0815 200. Das Wetter im Freistaat. Trocken ist es gerade, dazu erst nur wenig Wolken, später ziehen von Westen her mehr auf und die Temperaturen liegen aktuell zwischen 12 und 8 Grad. Am Tag starten wir dann stark bewölkt und erstmal mit Regen, der bis zum Mittag nachlässt. Danach lockert's auf mit ein paar Wolken. Die Höchstwerte liegen bei 20 bis 22 Grad.
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